0: Asylanträger auf einen befristeten Aufenthaltstitel, sortiert die Unterlagen und bereitet alles für die Sachbearbeitung vor. Fehlen Dokumente, erstellt die KI einen Entwurf für ein Nachforderungsschreiben. Die Verantwortung bleibt aber beim Fachpersonal, betont die Stadt. Bewährt sich die Technik, will Ingolstadt sie für weitere Anträge nutzen. Uli Hoeneß freut sich auf das erste Treffen mit Bundestrainer Jürgen Klopp. Der Ehrenpräsident des FC Bayern München hat sich mit dem neuen Coach der DFB-Elf verabredet. Für Hoeneß ist er die beste Lösung. Er hofft, dass Klopp die Vorschusslorbeeren auch erfüllt. In Hamburg wurde Hoeneß bei den Sport-Bild Awards für sein Lebenswerk geehrt.
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2: Windig ist ganz schön, aber sonst ruhiges Wetter heute am Dienstag. Sonne und Wolken im Wechsel, 21 bis 25 Grad. Und trocken bleibt's auch. So schaut's dann auch morgen am Mittwoch aus.
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2: Ich bin Katrin Steinberger. Weltweit gibt es seit dem Abend Probleme bei Microsoft. Viele Nutzer können sich nicht einloggen, keine Mails verschicken oder empfangen. Betroffen sind sowohl Unternehmenskunden von Microsoft 365 als auch private User des E-Mail-Dienstes Outlook. Ursache ist ein Fehler in der Cloud von Microsoft. Techniker arbeiten daran. Experten raten, am besten nichts am eigenen Computer verstellen. Wann alles wieder läuft, ist noch unklar. Die Bahn setzt ab heute das neue Alkoholverbot stufenweise an ihren Bahnhöfen um. Der Konzern erhofft sich dadurch unter anderem mehr Sicherheit für Fahrgäste und Beschäftigte. Es gibt aber auch Kritik an dem Verbot. Thomas Bremser fasst zusammen.
3: Teilweise gilt das auch schon auf dem Vorplatz. Aber mitnehmen kann ich Alkohol nach wie vor, sagt Bahnsprecherin Anja Bröker.
4: Wenn man eine Flasche Wein zum Beispiel in der Tasche hat, die verschlossen ist, dann ist das nach wie vor natürlich möglich. Aber was wir nicht wollen, ist, dass offen Alkohol konsumiert wird an den Bahnhöfen. Damit machen wir jetzt Schluss.
3: In Bahnhofskneipen und im ICE wird noch Alkohol ausgeschenkt. Auch eigene Flaschen oder Dosen darf ich in den Fernzügen trinken. In Regionalbahnen ist schon jetzt Alkohol teilweise verboten.
2: Ingolstadt testet im Alltag zum ersten Mal KI im Amt für Ausländerwesen und Migration. Die Software prüft Anträge auf einen befristeten Aufenthaltstitel, sortiert die Unterlagen und bereitet alles für die Sachbearbeitung vor. Fehlen Dokumente, erstellt die KI einen Entwurf für ein Nachforderungsschreiben. Die Verantwortung bleibt aber beim Fachpersonal, betont die Stadt. Bewährt sich die Technik, will Ingolstadt sie für weitere Anträge nutzen. Uli Hoeneß freut sich auf das erste Treffen mit Bundestrainer Jürgen Klopp. Der Ehrenpräsident des FC Bayern München hat sich mit dem neuen Coach der DFB-Elf verabredet. Für Hoeneß ist er die beste Lösung. Er hofft, dass Klopp die Vorschusslorbeeren auch erfüllt. In Hamburg wurde Hoeneß bei den Sport-Bild Awards für sein Lebenswerk geehrt.
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5: Mit 13 Grad starten wir rein in diesen Dienstag. Aber der Tag, der kann noch was. Es wird spätsommerlich mit 25 Grad in der Spitze. Sonne und Wolken und windig. Auch morgen dann am Mittwoch.
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2: Ich bin Katrin Steinberger. Weltweit gibt es aktuell massive Probleme beim Microsoft Outlook und Microsoft 365. Millionen E-Mails kommen nicht an oder lassen sich nicht versenden, Logins schlagen fehl, Postfächer frieren ein. Ursache ist ein Fehler in der Cloud-Infrastruktur von Exchange Online. Nutzer sollen nichts umstellen und abwarten, raten Experten. Microsoft spielt gerade Updates aus, um das Problem zu beheben. Ab sofort gibt es für die Schulen in Deutschland einen neuen Schub in Sachen Digitalisierung. Bund und Länder geben gemeinsam 5 Milliarden Euro aus. Das Geld kann in den nächsten 5 Jahren in Technik, WLAN und digitale Lernplattformen gesteckt werden. Die Vereinbarung dazu hat Bundesbildungsministerin Prien jetzt unterschrieben. Damit sollen alle Kinder und Jugendlichen, egal wo sie wohnen, die gleichen Chancen auf digitale Bildung bekommen. Nach dem Tod von König Harald legt der neue norwegische König Håkon VIII. Heute Mittag im Parlament seinen Eid ab. Einzelheiten von Julia Weschenberg.
3: Nach dem Tod seines Vaters am Freitag war Håkon sofort neuer König geworden. Der Eid auf die Verfassung ist aber nun ein Teil der Zeremonien rund um den Thronwechsel. Dem gestorbenen König Harald können die Norweger bis kurz vor dessen Begräbnis persönlich die letzte Ehre erweisen. Ab dem Nachmittag wird die Schlosskapelle in Oslo geöffnet, in der der Sarg des Monarchen aufgestellt ist. Besucher dürfen dann langsam daran vorbeigehen.
2: Eine knappe Mehrheit der Deutschen unterstützt die Zuckersteuer auf süße Getränke. 55% der Befragten sprechen sich laut Forsa-Umfrage dafür aus, 44 lehnen sie ab. Besonders groß ist die Zustimmung bei Anhängern der Grünen und der Regierungsparteien, also SPD und Union. Die Steuer soll den Konsum von Limo und Cola senken und gleichzeitig zusätzliche Einnahmen für den Staat bringen.
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4: Windig ist ganz schön, aber sonst ruhiges Wetter heute am Dienstag. Sonne und Wolken im Wechsel, 21 bis 25 Grad und trocken bleibt's auch. So schaut's dann auch morgen am Mittwoch aus.
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2: Ich bin Katrin Steinberger. Weltweit gibt es aktuell massive Probleme beim Microsoft Outlook und Microsoft 365. Millionen E-Mails kommen nicht an oder lassen sich nicht versenden, Logins schlagen fehl, Postfächer frieren ein. Ursache ist ein Fehler in der Cloud-Infrastruktur von Exchange Online. Nutzer sollen nichts umstellen und abwarten, raten Experten. Microsoft spielt gerade Updates aus, um das Problem zu beheben. Ab sofort gibt es für die Schulen in Deutschland einen neuen Schub in Sachen Digitalisierung. Bund und Länder geben gemeinsam 5 Milliarden Euro aus. Das Geld kann in den nächsten 5 Jahren in Technik, WLAN und digitale Lernplattformen gesteckt werden. Die Vereinbarung dazu hat Bundesbildungsministerin Prien jetzt unterschrieben. Damit sollen alle Kinder und Jugendlichen, egal wo sie wohnen, die gleichen Chancen auf digitale Bildung bekommen. Nach dem Tod von König Harald legt der neue norwegische König Håkon VIII. Heute Mittag im Parlament seinen Eid ab. Einzelheiten von Jula Weschenberg.
3: Nach dem Tod seines Vaters am Freitag war Håkon sofort neuer König geworden. Der Eid auf die Verfassung ist aber nun ein Teil der Zeremonien rund um den Thronwechsel. Dem gestorbenen König Harald können die Norweger bis kurz vor dessen Begräbnis persönlich die letzte Ehre erweisen. Ab dem Nachmittag wird die Schlosskapelle in Oslo geöffnet, in der der Sarg des Monarchen aufgestellt ist. Besucher dürfen dann langsam daran vorbeigehen.
2: Eine knappe Mehrheit der Deutschen unterstützt die Zuckersteuer auf süße Getränke. 55% der Befragten sprechen sich laut Forsa-Umfrage dafür aus, 44 lehnen sie ab. Besonders groß ist die Zustimmung bei Anhängern der Grünen und der Regierungsparteien, also SPD und Union. Die Steuer soll den Konsum von Limo und Cola senken und gleichzeitig zusätzliche Einnahmen für den Staat bringen.
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4: Mit 13 Grad starten wir rein in diesen Dienstag, aber der Tag, der kann noch was. Es wird spätsommerlich mit 25 Grad in der Spitze, Sonne und Wolken und windig, auch morgen dann am Mittwoch.
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2: Ich bin Katrin Steinberger. Weltweit kommt es seit dem Abend bei Microsoft Outlook zu einer großen Störung. Betroffen sind Firmenkunden, aber auch private User. Es gibt Probleme beim Login sowie beim Senden und Empfangen von E-Mails. Teilweise friert die Anwendung auch ein. Techniker versuchen aktuell, die Dienste nach und nach wiederherzustellen. IT-Experten raten, keine Einstellungen am eigenen Gerät zu ändern und hängengebliebene Mails nicht mehrfach zu verschicken. Wie lange die Störung noch dauert, ist unklar. Abnehmspritzen gibt es schon länger in Deutschland. Ab heute neu in den Apotheken die Abnehmpille als Medikament. Einerseits revolutionär, viele warnen aber vor dubiosen Anbietern. Claudia Wächter berichtet.
3: Schlucken ist für viele angenehmer als Spritzen und manche Apotheken rechnen offenbar schon mit einem wahren Ansturm auf die Abnehmpille. Die gibt's allerdings nur auf Rezept. Man muss sie täglich nehmen und aus eigener Tasche zahlen, aber sie habe vergleichbare Effekte wie die Spritze, sagen Fachleute. Allerdings betonen sie, die Pille ist kein Lifestyle-Produkt und sie warnen auch vor unseriösen Online-Anbietern oder auch Online-Ärzten.
2: In der Straße von Hormus ist schon wieder ein Öltanker angegriffen worden. Das Schiff ist während der Ausfahrt aus der Meerenge von 3 unbekannten Geschossen getroffen worden. Verletzt wurde bei dem Vorfall niemand. Wer für den Angriff verantwortlich ist, ist unklar. Der deutsche Tennisspieler Jannik Hanfmann hat sein Erstrundenspiel bei den US Open verloren. Der 34-Jährige verlor gegen den Chilenen Alejandro Davilo nach 4 Sätzen. Seine Teamkollegen Alexander Zverev, Jan-Lennard Struff und Daniel Altmaier müssen ihre Erstrundenmatches erst noch antreten. Tennis-Superstar Carlos Alcaraz ist nach einer längeren Verletzungspause souverän wieder ins Turnier gestartet und steht nach einem 3-Satz-Sieg in der nächsten Runde.
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4: Windig ist ganz schön, aber sonst ruhiges Wetter heute am Dienstag. Sonne und Wolken im Wechsel, 21 bis 25 Grad und trocken bleibt's auch. So schaut's dann auch morgen am Mittwoch aus.
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2: Ich bin Katrin Steinberger. Weltweit kommt es seit dem Abend bei Microsoft Outlook zu einer großen Störung. Betroffen sind Firmenkunden, aber auch private User. Es gibt Probleme beim Login sowie beim Senden und Empfangen von E-Mails. Teilweise friert die Anwendung auch ein. Techniker versuchen aktuell, die Dienste nach und nach wiederherzustellen. IT-Experten raten, keine Einstellungen am eigenen Gerät zu ändern und hängengebliebene Mails nicht mehrfach zu verschicken. Wie lange die Störung noch dauert, ist unklar. Abnehmspritzen gibt es schon länger in Deutschland. Ab heute neu in den Apotheken die Abnehmpille als Medikament. Einerseits revolutionär, viele warnen aber vor dubiosen Anbietern. Claudia Wächter berichtet.
3: Schlucken ist für viele angenehmer als Spritzen und manche Apotheken rechnen offenbar schon mit einem wahren Ansturm auf die Abnehmpille. Die gibt's allerdings nur auf Rezept. Man muss sie täglich nehmen und aus eigener Tasche zahlen, aber sie habe vergleichbare Effekte wie die Spritze, sagen Fachleute. Allerdings betonen sie, die Pille ist kein Lifestyle-Produkt und sie warnen auch vor unseriösen Online-Anbietern oder auch Online-Ärzten.
2: In der Straße von Hormus ist schon wieder ein Öltanker angegriffen worden. Das Schiff ist während der Ausfahrt aus der Meerenge von 3 unbekannten Geschossen getroffen worden. Verletzt wurde bei dem Vorfall niemand. Wer für den Angriff verantwortlich ist, ist unklar. Der deutsche Tennisspieler Jannik Hanfmann hat sein Erstrundenspiel bei den US Open verloren. Der 34-Jährige verlor gegen den Chilenen Alejandro Davilo nach 4 Sätzen. Seine Teamkollegen Alexander Zverev, Jan-Lennard Struff und Daniel Altmaier müssen ihre Erstrunden-Matches erst noch antreten. Tennis-Superstar Carlos Alcaraz ist nach einer längeren Verletzungspause souverän wieder ins Turnier gestartet und steht nach einem 3-Satz-Sieg in der nächsten Runde.
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4: Mit 13 Grad starten wir rein in diesen Dienstag, aber der Tag, der kann noch was. Es wird spätsommerlich mit 25 Grad in der Spitze, Sonne und Wolken und windig, auch morgen dann am Mittwoch.
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2: Ich bin Katrin Steinberger. Guten Morgen. Der Digitalpakt 2.0 startet. Bundesbildungsministerin Prien hat die Vereinbarung unterschrieben. In den nächsten 5 Jahren gibt es 5 Milliarden Euro für die digitale Ausstattung der Schulen. Bund und Länder teilen sich die Kosten. Bezahlt werden zum Beispiel WLAN, Computer, Tablets, Schulserver und Lernplattformen. Damit sollen alle Kinder und Jugendlichen, egal wo sie wohnen, die gleichen Chancen auf digitale Bildung bekommen. Auch die Fortbildung der Lehrkräfte wird gefördert. Beim Internetriesen Microsoft läuft es nach und nach wieder. Ein Fehler in der Cloud hatte weltweit für massive Probleme gesorgt. Seit dem Abend hatten Millionen Nutzer Schwierigkeiten, sich einzuloggen, konnten weder E-Mails verschicken noch empfangen. Betroffen waren sowohl Unternehmenskunden von Microsoft 365 als auch private Nutzer des E-Mail-Dienstes Outlook. Nach dem Tod von König Harald legt der neue norwegische König Håkon VIII. Heute Mittag im Parlament seinen Eid ab. Einzelheiten von Julia Weschenbach.
3: Nach dem Tod seines Vaters am Freitag war Håkon sofort neuer König geworden. Der Eid auf die Verfassung ist aber nun ein Teil der Zeremonien rund um den Thronwechsel. Dem gestorbenen König Harald können die Norweger bis kurz vor dessen Begräbnis persönlich die letzte Ehre erweisen. Ab dem Nachmittag wird die Schlosskapelle in Oslo geöffnet, in der der Sarg des Monarchen aufgestellt ist. Besucher dürfen dann langsam daran vorbeigehen.
2: Die Geldsorgen bei Eltern in Deutschland nehmen zu. 27% fürchten, bald nicht mehr genug für die wichtigsten Dinge wie Essen oder Heizen zu haben. Vor einem Jahr waren es laut einer Umfrage von Save the Children noch 15%. Viele müssen bei Hobbys, Ausflügen oder Urlaub sparen. 83% wünschen sich entschiedenere Maßnahmen der Politik gegen Kinderarmut.
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4: Unser Wetter heute, ähnlich wie gestern, Sonne und Wolken, dazu immer wieder Wind. Es geht bis auf 25 Grad hoch und morgen bleibt's genauso.
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4: Wir schauen kurz, was auf den Straßen los ist. Nix, keine größeren Behinderungen. Ihr kommt gut durch.
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4: Ja, wo stehen Sie denn, die Blitzer? Wir haben noch keine, ihr vielleicht? Dann klingelt kurz durch oder schickt uns eine WhatsApp 0800 14 15 800. Kommt gut an.
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1: Alle Enten an den Start, 6000 gelbe Rennenten, eine Isar und jede will ganz nach vorne. 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Insgesamt warten rund 500 Gewinnmöglichkeiten auf euch. 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
9: Mit Lisa Grubwinkler. Eine Krankheit tourt durch Niederbayern Stelle. Das Shamonda-Virus stammt aus Nigeria. Seit diesem Sommer sind aber auch Fälle in Mitteleuropa bekannt. Wie das Virus übertragen wird und zu welchen Symptomen es bei infizierten Tieren führt, weiß Carina Weinzel vom Landratsamt Landshut.
10: Das Shamonda-Virus wird durch Knitzen, also eine Art Stechmücken, auf Rinder übertragen. Bei einer Infektion geht die Milcherzeugung der betroffenen Tiere deutlich zurück. Sie bekommen Fieber und Durchfall. Die infizierten Tiere erholen sich in der Regel auch wieder. Dies kann durch Antibiotika unterstützt werden.
9: Fälle gibt es in nahezu allen Regionen. Im Landkreis Landshut sind 2 bekannt. Zwar gibt es noch keine Impfung gegen das Shamonda-Virus, wir Menschen können uns aber nicht anstecken.
11: Der Blick in die Regionen mit unseren Niederbayern-Reportern. Landkreis Landshut, aktuell.
12: Bei Temperaturen weit über 30 Grad suchen diesen Sommer viele Leute Abkühlung. Das merken auch die Betreiber des Geisenhausener Freibads. Hier waren bis Ende August 50.000 Besucher zu Gast. Rekordverdächtig, meinen die Betreiber und sind sehr zufrieden. Ein paar Tage hat das Freibad noch geöffnet. Nächste Woche Sonntag treffen sich die Stammgäste dann zum Saisonabschluss. Aus Geisenhausen, Johannes Stettner.
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14: Heute gibt's guten Fußball nicht nur zu sehen, sondern zu hören. Beim Toto-Pokalspiel zwischen Dingolfing und Unterhaching. Das Match wird nämlich begleitet von Florian Hauser. Der Profikommentator arbeitet unter anderem für die Fernsehsender RTL und Sky. Heute geht's für den gebürtigen Dingolfinger wieder nach Hause ins Donauwaldstadion. Anpfiff ist um 17.45 Uhr. Aus der Sportredaktion Adrian Heimerl.
11: Und jetzt maximal informiert über Deutschland und die Welt.
9: Mails checken fällt heute früh bei einigen aus. Grund ist eine Panne bei Microsoft. Dessen E-Mail-Programm Outlook ist weltweit gestört. Millionen Nutzer können Nachrichten weder verschicken noch empfangen. Nach dem schweren Fährunglück vor Zypern mit mehreren Toten werden immer noch 20 Menschen vermisst, darunter auch einige Kinder. Das Schiff ist am Sonntag gesunken. Heute will eine Mannschaft zum Wrack tauchen. Norwegens neuer König Hakon legt heute seinen Eid auf die Verfassung ab. Seit dem Tod seines Vaters ist Hakon bereits Monarch. König Harald ist am Freitag gestorben. Ab heute Nachmittag kann sich das Volk in der Schlosskapelle von ihm verabschieden. Soweit unser News-Update. Mehr gibt's auf unserer Website und in der App.
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15: Alles stabil beim Wetter. Sonne, Wolken, Wind und bis zu 25 Grad. Es bleibt trocken. Morgen, da wird's genauso.
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15: Jetzt geht's fix auf die Straßen und in den Verkehr. Schaut nämlich gut aus. Ihr kommt überall zügig voran.
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15: Blitzer, heute Morgen noch Fehlanzeige. Ihr habt einen für uns, dann klingelt durch oder schickt uns eine WhatsApp ins Studio. 0800 14 15 800. Danke und gute Fahrt.
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0: Das ist eine Minute nach sechs.
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3: Mit Lisa Grubwinkler. Schnell zum Bäcker oder bis in die Arbeit. 60% der Niederbayern steigen lieber ins Auto als aufs Radl. Grund ist oft die schlechte Radlinfrastruktur vor Ort. Ab heute können wir beim Fahrradklimatest des Allgemeinen Deutschen Fahrradclubs bewerten, wie radfreundlich unsere Städte und Gemeinden sind. Laura Ganswind vom ADFC Bayern weiß, worauf es ankommt.
4: Entscheidend für die Sicherheit des Radverkehrs ist eben die Qualität und Führung der Radverkehrsanlagen. Weitere wichtige Bausteine sind zum Beispiel durchgehende, sichere und ausreichend breite Radwegenetze, geschützte Kreuzungen und Tempo 30 und Verkehrsberuhigung innerorts, getrennte Ampelschaltung und Maßnahmen gegen das Zuparken von Radwegen.
3: Schwerpunktthema heuer sind die jungen Radfahrer.
5: Der Blick in die Regionen mit unseren Niederbayern-Reportern. Stadt Kelheim, aktuell.
6: Horrorabend für eine Frau in Kelheim-Winzer. Am Wochenende wird die Pflegekraft von einem Einbrecher überrascht. Der Unbekannte steigt in das Familienhaus ein, bedroht die 48-Jährige mit einem Messer und will sie knebeln. Es kommt zum Gerangel, schließlich kann sich die Frau in Sicherheit bringen, der Einbrecher flieht. Trotz Fahndung mit Hubschrauber fehlt immer noch jede Spur von ihm. Aus Kelheim, Tim Neumann.
5: Stadt Landau, aktuell.
7: Ein Kran und eine Hebebühne versperren ab heute die Kraftwerksüberfahrt. Arbeiter bauen an der Stützkraftstufe einen sanierten Hydraulikzylinder wieder ein. Deswegen ist die Straße gesperrt, heute und morgen jeweils bis ca. 16 Uhr. Aus Landau, Erich Schemmer.
5: Und jetzt maximal informiert über Deutschland und die Welt.
3: Mails checken fällt heute früh bei einigen aus. Grund ist eine Panne bei Microsoft. Dessen E-Mail-Programm Outlook ist weltweit gestört. Millionen Nutzer können Nachrichten weder verschicken noch empfangen. Nach dem schweren Fährunglück vor Zypern mit mehreren Toten werden immer noch 20 Menschen vermisst, darunter auch einige Kinder. Das Schiff ist am Sonntag gesunken. Heute will eine Mannschaft zum Wrack tauchen. Norwegens neuer König Hakon legt heute seinen Eid auf die Verfassung ab. Seit dem Tod seines Vaters ist Hakon bereits Monarch. König Harald ist am Freitag gestorben. Ab heute Nachmittag kann sich das Volk in der Schlosskapelle von ihm verabschieden. Soweit unser News-Update. Mehr gibt's auf unserer Website und in der App.
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8: Unser Wetter heute, ähnlich wie gestern, Sonne und Wolken, dazu immer wieder Wind. Es geht bis auf 25 Grad hoch und morgen bleibt's genauso.
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8: Wir schauen fix auf die Straßen und da ist es ruhig. Ihr kommt gut durch.
2: Blitzer.
8: Blitzer habt ihr uns heute Morgen noch keine gemeldet. Wenn ihr irgendwo einen entdeckt, gerne durchklingeln oder eine WhatsApp schicken. Geht beides unter der 0800 14 15 800. Gute Fahrt.
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0: ist 10 Minuten nach 6. Nach dem Sport einfach in die Badelatschen, die Füße werden massiert und gewärmt.
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0: Max hier, guten Morgen. Ja, ihr kennt das, das Training ist vorbei, die Beine komplett durch, die Füße tun weh und eigentlich wollt ihr nur noch auf die Couch. Bald gibt's dafür passende Badelatschen. Nike hat nämlich zusammen mit Hyperice eine Sandale entwickelt, die eure Füße wärmt und gleichzeitig ein bisschen massiert. In den Riemen sitzen nämlich kleine Pods, die könnt ihr per Knopfdruck einstellen oder über eine App. 3 Wärmestufen gibt's, 3 Vibrationsstufen und das Ganze ist, Achtung, bis zu 47 Grad warm. Nur billig ist der Spaß auf jeden Fall nicht. Die Dinger sollen ungefähr $250 kosten. Also ob ich so viel Geld für Badelatschen ausgeben würde, nee, ich weiß ja nicht. Die Nike Air Zoom Hyperslide kommen Ende September. Ja, und vielleicht laufen wir bald alle mit vibrierenden Badelatschen rum.

0: 6.21 Uhr haben wir's. Guten Morgen, Max hier für euch in der Radio Galaxy Morning Show. Wie schmeckt eigentlich die Stadt Fürth in Mittelfranken? Genau das können wir jetzt herausfinden und zwar mit dem neuen Schnabulier-Kattler. Sarah Böhm von der Touristeninformation jetzt bei mir in der Show. Sarah, was ist denn das Schnabulier-Kattler genauer?
1: Das Schnabulier-Kärtler ist eine kulinarische Entdeckungsreise durchführt, quasi ein kulinarischer Gutschein. Und man bekommt damit die Möglichkeit, 8 verschiedene Gastronomiebetriebe in der Stadt kennenzulernen und dort jeweils eine kleine Kostprobe zu genießen. Und das Kärtler kann man für 16,50 Euro bei uns in der Touristinformation kaufen.
0: Was ist da alles mit dabei?
1: Also dabei sind 8 ganz unterschiedliche Betriebe aus Fürth. Dazu zählen die Bagelbude, die kleine Eismanufaktur, der grüne Baum, das Humser, das Cafisurium, das L'Appetit, das Mary S. Rosenberg Café im Jüdischen Museum und die Stullerei. Und ich möchte nicht zu viel verraten, aber man kann sich auf jeden Fall auf verschiedene Köstlichkeiten freuen, zum Beispiel auf ein Stück Zitronenkuchen oder ein heiß- oder kaltgetränk nach Wahl.
0: Oh, das klingt schon lecker. Also da bekomme ich gleich schon wieder Hunger. Ab dem Kaufdatum ist das Ganze 3 Monate gültig, dieses Kattler. Und in der Zeit können wir es uns dann erstmal richtig gut gehen lassen und uns mal durch die mittelfränkische Stadt probieren. Guten Appetit!

0: Es ist 6.25 Uhr.
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0: Es ist 6.29 Uhr. Also es ist kurz vor 6:30, ihr hört die Radio Galaxy Morning Show und viele Grüße an der Stelle an alle Azubis, die heute am 1. September ihre Ausbildung beginnen. Also viele Grüße an der Stelle, ganz viel Erfolg euch und ja, passend zum Aufstehen jetzt am frühen Morgen gibt's bei uns die besten aktuellen Hits. Gleich nach 5 für euch in der Playlist Temper City mit Self Aware, außerdem Udo Lindenberg und Apache 207, Komet und Chris de Serendi in der Playlist.
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10: Mit Lisa Grubwinkler. Viele Eltern schnaufen durch. Heute startet das neue Kindergartenjahr in Niederbayern. Rund 55.000 Kita-Kinder gibt's bei uns. Sie besuchen die über 800 Kindertagesstätten in der Region. Bayerns Familienministerin Ulrike Scharf sagt dazu:
11: Der 1. September ist für viele kleine Kinder der Start ins neue Kita-Jahr 2026-27. Ich wünsche allen, dass sie einen wunderbaren Start haben, dass sie sich wohlfühlen, aber dass vor allen Dingen auch klar ist, die frühkindliche Bildung ist ganz essentiell. Wir brauchen eine hohe Qualität und Kinder lernen in den ersten 6 Jahren so viel. Sie lernen sogar mehr als in der ganzen Schulzeit.
10: Seit Jahren steigt die Zahl der Einrichtungen. Um das zu finanzieren, beschließt der Freistaat vor kurzem ein neues Kita-Gesetz. Dabei fallen einige Zuschüsse für Eltern weg, was zu massiver Kritik führt.
12: Der Blick in die Regionen mit unseren Niederbayern-Reportern. Landkreis Rottal-Inn aktuell.
13: Was für die eigene Fitness tun und gleichzeitig Menschen helfen, Win-Win beim Spendenlauf gegen Brustkrebs in Kirchdorf. Den organisiert heuer wieder der Verein Du kämpfst nicht allein. Ende September wird gelaufen, ab heute können wir uns schon anmelden. 15 Euro kostet die Startgebühr. Der gesamte Erlös geht an örtliche Einrichtungen, die sich dem Kampf gegen Brustkrebs verschrieben haben. Aus Kirchdorf, Emil Schmidt.
12: Stadt Landshut, aktuell.
14: Ein feines Näschen unterstützt ab sofort das Hauptzollamt Landshut. Die Beamten begrüßen Zollhund Bo im Team. Der Schäfer ist 2 Jahre zum Rauschgifthund ausgebildet worden. Mit seinem Geruchssinn ist er die Geheimwaffe des Zolls gegen Drogenschmuggler. Seinen ersten Erfolg hat Bo schon gefeiert. Vor einigen Tagen erschnüffelt er versteckte Betäubungsmittel bei einer Autokontrolle. Aus Landshut, Lorenz Gruber.
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10: Tut die Bundesregierung genug gegen Kinderarmut? Nein, finden immer mehr Eltern und sorgen sich um ihre finanzielle Zukunft. Das zeigt eine aktuelle Umfrage des Hilfswerks Save the Children. Am meisten sorgen sich Familien mit geringem Einkommen und Alleinerziehende. ChatGPT wächst und wächst. Auch in der EU nutzen immer mehr Menschen die künstliche Intelligenz. Deswegen gelten bald neue Regeln. Weil eine entscheidende Grenze von Nutzerzahlen überschritten worden ist, muss der Chatbot künftig mehr auf Kinder- und Jugendschutz achten. Knapp 30 Jahre nach dem Mord an US-Rapper Tupac Shakur ist jetzt in Las Vegas ein Urteil gefallen. Die Richter sprechen einen früheren Gang-Anführer schuldig. Der 63-Jährige soll damals einer der Drahtzieher gewesen sein. Soweit unser News-Update. Mehr gibt's in der App und auf der Website.
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16: Alles stabil beim Wetter. Sonne, Wolken, Wind und bis zu 25 Grad. Es bleibt trocken. Morgen, da wird's genauso.
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16: Wir schauen kurz, was auf den Straßen los ist. Nix, keine größeren Behinderungen. Ihr kommt gut durch.
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16: Der Günther hat uns den ersten Blitzer des Morgens gemeldet. Der steht zwischen Unterunsbach und Essenbach in Fahrtrichtung Landshut. Weitere Blitzer meldet ihr uns jederzeit gerne 0800 14 15 800. Einfach durchklingen oder WhatsApp ins Studio. Danke und gute Fahrt.
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Es ist 20 Minuten vor 7. Der Dienstagmorgen in der Radio Galaxy Morning Show. Falls ihr heute Morgen Outlook geöffnet habt und dachtet, warum passiert hier gar nichts? Ja, Glückwunsch, ihr seid Teil vom weltweiten Microsoft-Problem. Das Mail-Programm und Microsoft 365 haben nämlich seit gestern Abend ordentlich Schluck auf. Einloggen, schwierig. Mails empfangen, vielleicht. Mails verschicken mit ganz viel Liebe und Hoffnung. Der Grund: bei Microsofts Exchange Cloud hakt gerade eine wichtige Verbindungskomponente. Aber keine Panik, Microsoft ist dran und verteilt Updates auf die betroffenen Server. Also vielleicht einen Kaffee holen, Outlook neu laden, nochmal einen Kaffee holen, vielleicht noch ein Frühstück holen. Ja, der Mail-Server ist quasi aktuell im Flugmodus. Ja, hier ist Radio Galaxia. Wir sind da, auch wenn es Outlook gerade eher nicht ist.

Es ist 7:10. Ja, und so schnell ist der Sommer auch schon wieder vorbei. Max hier für euch in der Radio Galaxy Morning Show. Heute, 1. September, es ist meteorologischer Herbstanfang und es ändert sich so ein bisschen was in Deutschland. Zum Beispiel an Bahnhöfen. In Berlin, Kiel und Braunschweig gilt nämlich ab heute ein generelles Alkoholverbot und bis Mitte Oktober soll das Ganze dann bundesweit kommen. Auch bei Spotify tut sich was. Wenn ihr da unterwegs seid, soll es bald einfacher werden zu erkennen, ob ein Song von einer echten Band kommt oder von einer KI. Ab Mitte September müssen KI-generierte Interpreten nämlich gekennzeichnet werden. Und solche Songs sollen dann auch nicht mehr automatisch in euren Empfehlungen und Playlists landen. Und noch was für alle, ja, die gerne Sachen reparieren oder kaputt machen, wie auch immer. Ab Ende September gibt es in der EU neue Labels für kaputte Produkte. Damit soll dann direkt klar sein, ob ihr Anspruch auf kostenlose Reparatur oder Ersatz habt. Wir bringen euch durch diesen Dienstag. 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

0: Es ist kurz vor sieben, ihr hört Radio Galaxy, der Sommer ist vorbei, wir sind quasi jetzt im Herbst. Oh Gott, nee, also ich bin immer noch hier in kurzer Hose und T-Shirt, also ich bin eher so im Strandlook da. Also ich kann es noch nicht wirklich wahrhaben, ne, dass jetzt schon wieder Herbst ist. Aber egal, wir haben auf jeden Fall noch jede Menge aktuelle Sommerhits in der Playlist. Gleich für euch nach sieben zum Aufstehen, Harry Styles in der Playlist, Alessia Cara ist dabei. Und Hügel, Email Angel und Ultranate mit Moving to the Sun.
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3: Mit Lisa Grubwinkler. Willkommen im Dienst. Ab heute hat Niederbayern 48 Polizisten mehr. Sie sind fertig mit ihrer Ausbildung und unserem Polizeipräsidium zugeteilt worden. Ist dieser Nachwuchs die Lösung für den Fachkräftemangel bei den Beamten? Nein, erklärt Andreas Holzhausen von der Gewerkschaft der Polizei in Niederbayern.
4: Problem bei dem Ganzen ist aber, ihr werdet es wahrscheinlich gelesen haben, dass das Drohnenkompetenzzentrum, dass das jetzt ja wieder mit Personal aufgestockt wird. Das heißt also, von denen, die wo wir kommen, müsste man eigentlich auch schon wieder Sollstellen da auch verlagern. Das heißt im Umkehrschluss wieder, dass diese Personalzuteilung auch unsere Leute, die wo jetzt dann in den Ruhestand gehen, gerade so einigermaßen kompensieren kann.
3: Nur weil dem Bezirk 48 neue Polizisten zugeteilt werden, sind nicht alle automatisch bei uns in der Region im Dienst, erklärt Holzhausen weiter.
5: Der Blick in die Regionen mit unseren Niederbayern-Reportern. Stadt Vilsbiburg aktuell.
6: Es geht Richtung Spätsommer. In Vilsbiburg kommen wir trotzdem ins Schwitzen. Seit gestern trumpft das Stadtbad hier mit einer mobilen Sauna auf. Die schaut aus wie ein großes Fass und steht auf der Liegefläche. Noch bis nächste Woche Sonntag kann sauniert werden. Am 14. September endet dann die Freibadsaison für heuer. Aus Vilsbiburg, Tabea Mann.
5: Neues aus der Region.
7: Selber strampeln? Ja, aber mit Unterstützung. Immer mehr Radler steigen aufs E-Bike um. Laut einer E.ON-Umfrage hat über ein Drittel der Niederbayern ein Elektrorad. Die meisten E-Biker gibt's rund um den Bayerischen Wald in den Landkreisen Freyung-Grafenau, Deckendorf und Straubing-Bogen. Am niedrigsten ist die Quote in den Städten Landshut und Straubing. Aus der Niederbayern-Redaktion Tamara Neuberger.
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3: Tut die Bundesregierung genug gegen Kinderarmut? Nein, finden immer mehr Eltern und sorgen sich um ihre finanzielle Zukunft. Das zeigt eine aktuelle Umfrage des Hilfswerks Save the Children. Am meisten sorgen sich Familien mit geringem Einkommen und Alleinerziehende. ChatGPT wächst und wächst. Auch in der EU nutzen immer mehr Menschen die künstliche Intelligenz. Deswegen gelten bald neue Regeln. Weil eine entscheidende Grenze von Nutzerzahlen überschritten worden ist, muss der Chatbot künftig mehr auf Kinder- und Jugendschutz achten. Knapp 30 Jahre nach dem Mord an US-Rapper Tupac Shakur ist jetzt in Las Vegas ein Urteil gefallen. Die Richter sprechen einen früheren Gang-Anführer schuldig. Der 63-Jährige soll damals einer der Drahtzieher gewesen sein. Soweit unser News-Update. Mehr gibt's in der App und auf der Website.
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8: Unser Wetter heute, ähnlich wie gestern, Sonne und Wolken, dazu immer wieder Wind. Es geht bis auf 25 Grad hoch und morgen bleibt's genauso.
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8: Jetzt geht's fix auf die Straßen und in den Verkehr. Schaut nämlich gut aus. Ihr kommt überall zügig voran.
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8: Geblitzt wird heute Morgen zwischen Unterunsbach und Essenbach in Fahrtrichtung Landshut. Danke Günther fürs Melden. Wenn ihr auch irgendwo einen entdeckt, dann klingelt gerne durch oder schickt uns eine WhatsApp 0800 14 15 800. Gute Fahrt.
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0: Guten Morgen, Max hier für euch in der Radio Galaxy Morning Show. Es gibt ja aktuell zwei Lager, ne? Die einen halten in der Arbeit die Stellung, die anderen sind im Urlaub und einer, der jetzt 3 Wochen weg war und jetzt wieder da ist, ist Dippi. Guten Morgen.
1: Guten Morgen.
0: Dippi, also Urlaub war das ja nicht, oder? Also 3 Wochen lang Cluburlaub, jeden Tag Dauerbeschallung am Pool.
1: Ja.
0: Stelle ich mir überhaupt nicht erholsam vor.
1: Naja, ist halt einfach aktiver Urlaub, es ist jede Menge Spaß. Und ich bin da einer, der macht auch bei allem mit. Also meine Frau findet es jetzt auch nicht immer so toll. Und zwar beim Clubtanz, dann ist täglich so ein Poolgame, wo man verschiedene Aufgaben meistern muss in so Teams. Oder ich spiele dann Dart. Das ist so aktiver Urlaub, man ist den ganzen Tag in Bewegung. Und man findet neue Freunde, was bei deiner Art von Urlaub ja nicht so der Fall sein kann.
0: Nee, also ich bin jemand, der dann ganz entspannt am Pool liegt, sich ausruht und am besten keine Menschen sieht. Also ein paar schon. Es ist schon in Ordnung, als wenn Freunde dabei sind oder so. Aber es muss nicht sein, dass da jeden Tag dann der Animateur kommt und aufruft zur Wassergymnastik.
1: Ja, Wassergymnastik habe ich jetzt tatsächlich auch nicht mitgemacht, aber wie gesagt, jeden Tag den Clubtanz ging dann Feel the Magic in the Air. Ai, ai, ai, und dann haben alle mitgemacht, zum Beispiel.
0: Gott, das ist doch unangenehm. Und man das lernt ist doch kein auch, Urlaub.
1: Doch, man lernt ja auch viele nette Menschen kennen aus aller Herren Länder. Ich habe dann Dart gespielt, zum Beispiel mit Jacques aus Frankreich und mit Robert aus Österreich, der übrigens ein Gebiet des sehr gut Dart gespielt hat. Ich wurde nur einmal Zweiter. Und so verbringt man halt den Tag und hat jede Menge Freude auch.
0: Naja, also da bin ich raus. Also ich sag's dir ehrlich, das ist ja keine Erholung. Also was ist eure Meinung dazu? Cluburlaub, top oder flop? Eure Meinung gerne her damit ins Studio per Sprachnachricht oder Anruf 0800 007 0076.
1: Und man verbrennt beim Clubtanz auch jede Menge Kalorien, die man dann verantwortungsvoll an der Bar wieder auffüllen kann.
0: Ach so, ja, da sehe ich dich.

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1: Ja, ist schon gut. Maxi, für euch in der Radio Galaxy Morning Show. Dippy ist immer noch bei mir. Du bist noch voll im Urlaubsfeeling, oder?
2: Ja, ich bin noch im Urlaubsfeeling und es war der tägliche Clubtanz in dem Club, in dem ich Urlaub gemacht habe.
1: Also.
2: Immer mittags um 12.30 Uhr, pünktlich im Pool. Und alle haben dann performt. Inklusive mir, zum Leidwesen meiner Frau.
1: Ja, das ist ja unangenehm, die arme Frau. Nee, also Cluburlaub, da wäre ich auf jeden Fall raus. Ich brauche Entspannung im Urlaub. Und das ist für mich kein Urlaub. Das ist für mich, anstrengend, wenn morgens schon um 7 der Animateur rumgeht und dich zur Wassergymnastik animieren möchte.
2: Ja, Wassergymnastik, da war ich jetzt nicht dabei, aber ja, Schaumparty zum Beispiel, war ich mittendrin im Pool, gibt es auch Bilder, Schaumparty. Mhm. Oder dann habe ich Dart gespielt, jeden Tag 17.15 Uhr war die International Darts-Runde mit Dippy from Germany. Okay. Leider nicht gewonnen.
1: Dippy from Germany, wild.
2: Das war sehr lustig.
1: Was ist eure Meinung? Cluburlaub mit 24/7 Beschallung, top oder flop? Der Jan hat sich bei mir gemeldet.
3: Einerseits 7 Tage volles Programm und ständig die Beschallung, nur noch Party drumherum, immer die Aquagymnastik mitnehmen. Ja. Nee, keine Lust. Ja.
2: Aber
3: 7 Tage nur am Strand liegen, dafür bin ich einfach nicht gemacht.
2: Ja, eben. Also ich sag mal so, Max, die Liege stellt dir halt auch keine neuen Freunde vor.
1: Ja, das ist richtig, aber will ich die im Urlaub finden? Nee, ich will doch einfach nur meine Ruhe.
2: Ja,
1: naja, es ist, ich glaube, da finden wir nicht zusammen. Die Lina hat sich auch noch gemeldet. Lina schreibt, ich bin ganz klar Team Dippy seit 20 Jahren Cluburlaub. Jedes Jahr. Und der Clubtanz, ja, den tanze ich auch manchmal auf der Arbeit.
2: Ja, das ist ja auch, das ist ja so ein Clubtanz, ist ja auch wie so eine Teambuilding-Maßnahme.
1: Ja, hoffentlich
2: dann quasi.
1: Wir das hier nicht
2: man schämt sich zusammen und es verbindet.
1: Ja, also muss ja nicht sein, oder? Also eure Meinung immer gerne noch her damit. 0800 007 0076. Einen schönen Dienstag euch.

0: Also es ist kurz vor 7:30, kommt gut in diesen Dienstag, hier ist Radio Galaxy. Ich bin Max, ich habe für euch die besten aktuellen Hits in der Playlist. Gleich von Taylor Swift, I Knew It, I Knew You. Außerdem Alesho und Katy Perry, auch ein Mega-Duo. Und Nico Santos in der Playlist, die besten aktuellen Hits.
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11: Mit Lisa Grubwinkler. Für hunderte Niederbayern wird's heute spannend. Erster Tag im Büro, der Werkstatt oder im Laden. Zum 1. September starten viele in die Ausbildung. Wer bis jetzt noch keine geeignete Lehrstelle gefunden hat, muss nicht verzweifeln. Dazu Matthias Dengler von der Agentur für Arbeit.
12: Also wir haben noch viele freie Stellen von Unternehmen, auch in der Betreuung. Also da gerne auf uns nochmal zukommen. Wir sind jetzt voll im Endspurt drin. Wir haben jetzt noch ausreichend Bewerber, aber auch Stellen. Vielleicht muss man dann auch mal über die Ecke denken und vielleicht nicht auf den Erstwunsch gehen, sondern auch einen Zweitwunsch. Aber da gibt es noch viele Chancen jetzt gerade auch auf dem Ausbildungsmarkt.
11: Wer selbst nicht fündig wird, kann sich bei der Berufsberatung oder dem Arbeitgeberservice melden.
3: Der Blick in die Regionen mit unseren Niederbayern-Reportern. Landkreis Rottal-Inn aktuell.
13: Überwachungskamera, das hält einen Dieb bei Wollmannsquick nicht auf. Der Unbekannte hat es auf einen Selbstbedienungsladen in Hirschhorn abgesehen. Erst hängt er seine Jacke über die Sicherheitskamera, dann schnappt er sich über 100 Euro aus der Bargeldkasse und verschwindet. Die Polizei will den Täter jetzt schnappen und bittet um Zeugenhinweise. Aus Hirschhorn, Martina Lesser.
3: Der Sport in der Region.
14: Heute gibt's guten Fußball nicht nur zu sehen, sondern zu hören. Beim Toto-Pokalspiel zwischen Dingolfing und Unterhaching. Das Match wird nämlich begleitet von Florian Hauser. Der Profikommentator arbeitet unter anderem für die Fernsehsender RTL und Sky. Heute geht's für den gebürtigen Dingolfinger wieder nach Hause ins Donauwaldstadion. Anpfiff ist um 17.45 Uhr. Aus der Sportredaktion Adrian Heimerl.
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11: Tut die Bundesregierung genug gegen Kinderarmut? Nein, finden immer mehr Eltern und sorgen sich um ihre finanzielle Zukunft. Das zeigt eine aktuelle Umfrage des Hilfswerks Save the Children. Am meisten sorgen sich Familien mit geringem Einkommen und Alleinerziehende. ChatGPT wächst und wächst. Auch in der EU nutzen immer mehr Menschen die künstliche Intelligenz. Deswegen gelten bald neue Regeln. Weil eine entscheidende Grenze von Nutzerzahlen überschritten worden ist, muss der Chatbot künftig mehr auf Kinder- und Jugendschutz achten. Knapp 30 Jahre nach dem Mord an US-Rapper Tupac Shakur ist jetzt in Las Vegas ein Urteil gefallen. Die Richter sprechen einen früheren Gang-Anführer schuldig. Der 63-Jährige soll damals einer der Drahtzieher gewesen sein. Soweit unser News-Update. Mehr gibt's in der App und auf der Website.
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0: Alles stabil beim Wetter. Sonne, Wolken, Wind und bis zu 25 Grad. Es bleibt trocken. Morgen, da wird's genauso.
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0: Der übliche Berufsverkehr, der schlängelt sich dadurch. An den bekannten Stellen, da dauert's etwas länger. Ihr kommt aber ziemlich gut durch.
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0: Einen Blitzer haben wir, und zwar steht der zwischen Unterunsbach und Essenbach und blitzt in Fahrtrichtung Landshut. Vielen Dank, Günther, fürs Melden. Wenn ihr auch irgendwo einen entdeckt habt, dann klingelt gerne durch 0800 14 15 800 oder schickt uns eine WhatsApp. Danke und gute Fahrt.
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0: Guten Morgen, hier ist die Radio Galaxy Morning Show. Heute wird ordentlich gefeiert bei den Kaulitz-Brüdern.
1: The party has arrived. 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
0: Der Bill und Tom Kaulitz werden heute 37 Jahre alt und heute Nacht gab es da schon direkt einen Geburtstagskuchen. Es wurde reingefeiert. Da waren auch zwei so Feuerfontänen drauf, also wie immer spektakulär. Und sicherlich gab es auch ein bisschen Champagner.
2: Wie viel Kalorien hat ein Champagner?
3: 100.
2: 100? Na mein Gott, da kann ich ja ein paar Gläser trinken.
0: Ja, Grund zum Feiern haben die beiden ja auf jeden Fall, unabhängig vom Geburtstag. Ich meine, der Podcast mega erfolgreich, die Netflix-Serie sowieso und bald geht's ja auch mit Tokyo Hotel auf die große Arena-Tour, auch mit einem Stopp in Nürnberg. Also es gibt auf jeden Fall genügend Gründe, auf die 37 mal anzustoßen.

Guten Morgen, hier ist die Radio Galaxy Morning Show. Wer von euch wollte als Kind eigentlich mal Polizist oder Polizistin werden? Na, ich glaube, da waren einige von euch dabei. Ja, und für alle, die den Traum dann tatsächlich durchgezogen haben, ab heute geht's richtig los. Bayerns Polizei bekommt nämlich Verstärkung. 612 frisch ausgebildete Polizistinnen und Polizisten starten heute ihren Dienst in Bayern. 120 davon gehen übrigens nach München und 82 nach Mittelfranken. Und der Rest teilt sich so ein bisschen auf Bayern auf. Und auch die Grenzpolizei bekommt neue Leute. Dazu kommen einige Kräfte für das neue Drohnenabwehrzentrum in Erding. Also heute ist für mehr als 600 neue Polizisten der erste richtige Arbeitstag. Also willkommen im Dienst und vielen Dank an der Stelle auch jetzt schon mal für euren Einsatz.

0: Hier ist die Radio Galaxy Morning Show. Es ist kurz vor 8 heute am meteorologischen Herbstanfang. Und Leute, ich sag's euch ehrlich, ich fühl's noch nicht. Also ich bin noch irgendwie im Sommer hängen geblieben. Sieht man auch heute an meinem Outfit. Kurze Hose, kurzes T-Shirt. Ich fühl einfach noch total den Sommer. Und ich finde, es ist auch Anfang September noch völlig in Ordnung. Die besten aktuellen Hits liefern wir euch auch mit so ein bisschen Sommerfeeling. Gleich nach 8 mit Holy Humberstone in der Playlist. Ariana Grande ist dabei und DJ Gojo mit Jason Rulo. Michiko darf gerade auch auf keiner sommerlichen Party fehlen.
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3: Mit Lisa Grubwinkler. Eine Krankheit tourt durch Niederbayerns Ställe. Das Shamonda-Virus stammt aus Nigeria. Seit diesem Sommer sind aber auch Fälle in Mitteleuropa bekannt. Wie das Virus übertragen wird und zu welchen Symptomen es bei infizierten Tieren führt, weiß Carina Weinzel vom Landratsamt Landshut.
4: Das Shamonda-Virus wird durch Gnitzen, also

0: so eine Art Stechmücken auf Rinder übertragen. Bei einer Infektion geht die Milcherzeugung der betroffenen Tiere deutlich zurück. Sie bekommen Fieber und Durchfall. Die infizierten Tiere erholen sich in der Regel auch wieder. Dies kann durch Antibiotika unterstützt werden.
1: Fälle gibt es in nahezu allen Regionen. Im Landkreis Landshut sind zwei bekannt. Zwar gibt es noch keine Impfung gegen das Shimoda-Virus, wir Menschen können uns aber nicht anstecken.
2: Der Blick in die Regionen mit unseren Niederbayern-Reportern. Stadt Kelheim, aktuell.
3: Horrorabend für eine Frau in Kelheim-Winzer. Am Wochenende wird die Pflegekraft von einem Einbrecher überrascht. Der Unbekannte steigt in das Familienhaus ein, bedroht die 48-Jährige mit einem Messer und will sie knebeln. Es kommt zum Gerangel, schließlich kann sich die Frau in Sicherheit bringen, der Einbrecher flieht. Trotz Fahndung mit Hubschrauber fehlt immer noch jede Spur von ihm. Aus Kelheim, Tim Neumann.
2: Landkreis Rottal-Inn, aktuell.
4: Was für die eigene Fitness tun und gleichzeitig Menschen helfen? Win-Win beim Spendenlauf gegen Brustkrebs in Kirchdorf. Den organisiert heuer wieder der Verein Du kämpfst nicht allein. Ende September wird gelaufen, ab heute können wir uns schon anmelden. 15 Euro kostet die Startgebühr. Der gesamte Erlös geht an örtliche Einrichtungen, die sich dem Kampf gegen Brustkrebs verschrieben haben. Aus Kirchdorf, Emil Schmidt.
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1: Hausaufgaben oder Referate, beides ist mit Hilfe von künstlicher Intelligenz viel schneller fertig. Deswegen nutzt fast jeder ältere Schüler in Deutschland KI-Chatbots wie ChatGPT. Und zwar täglich geben die Schüler bei einer Umfrage an. In Irland treffen sich heute die EU-Verteidigungsminister. Gemeinsam wollen sie klären, wie es mit der militärischen Unterstützung für die Ukraine weitergehen soll. Hauptpunkt ist dabei die Luftverteidigung. Argentinien stürzt in die Fußballdepression. Lionel Messi tritt nämlich aus der Nationalmannschaft zurück. Das hat der 39-Jährige jetzt nach langer Bedenkzeit bekannt gegeben. Soweit unser News-Update. Mehr gibt's in unserer App und auf unserer Website.
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6: Unser Wetter heute, ähnlich wie gestern, Sonne und Wolken, dazu immer wieder Wind. Es geht bis auf 25 Grad hoch und morgen bleibt's genauso.
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6: Wir kennen's ja, der übliche Berufsverkehr. An den bekannten Kreuzungen und Ampeln dauert's etwas länger. Alles in allem geht's gut voran.
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6: Geblitzt wird heute Morgen zwischen Unterunsbach und Ergolsbach in Richtung Landshut und in Poxau auf der Kreisstraße. Danke Günther und Peter fürs Melden. Wenn ihr auch irgendwo einen entdeckt, dann klingelt gerne durch oder schickt uns eine WhatsApp. Geht beides unter der 0800 14 15 800. Danke und gute Fahrt.
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1: Nach dem Sport einfach in die Badelatschen, die Füße werden massiert und gewärmt.
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1: Max hier, guten Morgen. Ja, ihr kennt das, das Training ist vorbei, die Beine komplett durch, die Füße tun weh und eigentlich wollt ihr nur noch auf die Couch. Bald gibt's dafür passende Badelatschen. Nike hat nämlich zusammen mit Hyperice eine Sandale entwickelt, die eure Füße wärmt und gleichzeitig ein bisschen massiert. In den Riemen sitzen nämlich kleine Pods, die könnt ihr per Knopfdruck einstellen oder über eine App. 3 Wärmestufen gibt's, 3 Vibrationsstufen und das Ganze ist, Achtung, bis zu 47 Grad warm. Nur billig ist der Spaß auf jeden Fall nicht. Die Dinger sollen ungefähr $250 kosten. Also ob ich so viel Geld für Badelatschen ausgeben würde, nee, ich weiß ja nicht. Die Nike Air Zoom Hyperslide kommen Ende September. Ja, und vielleicht laufen wir bald alle mit vibrierenden Badelatschen rum.

0: Guten Morgen, Maxi für euch in der Radio Galaxy Morning Show. Wie schmeckt eigentlich die Stadt Fürth in Mittelfranken? Genau das können wir jetzt herausfinden und zwar mit dem neuen Schnabulier-Kattler. Sarah Böhm von der Touristeninformation jetzt bei mir in der Show. Sarah, was ist denn das Schnabulier-Kattler genauer?
1: Das Schnabulier-Kärtler ist eine kulinarische Entdeckungsreise durch Fürth, quasi ein kulinarischer Gutschein. Und man bekommt damit die Möglichkeit, 8 verschiedene Gastronomiebetriebe in der Stadt kennenzulernen und dort jeweils eine kleine Kostprobe zu genießen. Und das Kärtler kann man für 16,50 Euro bei uns in der Touristinformation kaufen.
0: Was ist da alles mit dabei?
1: Also dabei sind 8 ganz unterschiedliche Betriebe aus Fürth. Dazu zählen die Bagelbude, die kleine Eismanufaktur, der grüne Baum, das Humser, das Cafisurium, das L'Appetit, das Mary S. Rosenberg Café im Jüdischen Museum und die Stullerei. Und ich möchte nicht zu viel verraten, aber man kann sich auf jeden Fall auf verschiedene Köstlichkeiten freuen, zum Beispiel auf ein Stück Zitronenkuchen oder ein Heiß- oder Kaltgetränk nach Wahl.
0: Oh, das klingt schon lecker. Also da bekomme ich gleich schon wieder Hunger. Ab dem Kaufdatum ist das Ganze 3 Monate gültig, dieses Kattler. Und in der Zeit können wir es uns dann erstmal richtig gut gehen lassen und uns mal durch die mittelfränkische Stadt probieren. Guten

0: Es ist kurz vor 8:30, ihr hört die Radio Galaxy Morning Show und viele Grüße an der Stelle an alle Azubis in Bayern. Heute geht's ja los mit der Ausbildung am 1. September, also ganz viel Erfolg auch für die nächsten Jahre. Die besten aktuellen Hits, um mit guter Laune in den Tag zu starten, bekommt ihr bei uns gleich mit The Bowser Magnetic. Darf aktuell auf keiner Party fehlen. Außerdem Hertz und Purple Disco Machine mit Wonderful Life und Topic mit Becky G.
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13: Mit Lisa Grubwinkler. Immer mehr junge Menschen wollen mit den Händen arbeiten. Zum heutigen Ausbildungsstart meldet die Handwerkskammer Niederbayern-Oberpfalz. Schon zum 4. Mal hintereinander steigt die Zahl der Azubi-Verträge. Heuer auf über 5.300 Stück. Auch um ihre Zukunft müssen sich die Nachwuchshandwerker keine Sorgen machen. Zum Thema KI sagt Hans Schmidt von der Handwerkskammer.
14: Schön ist, dass alle Studien sagen, KI wird die Handwerksberufe nicht ersetzen, sondern das Handwerk wird relativ stabil durchgehen durch diese Thematik und KI wird zur Unterstützung im Handwerk dienen.
13: In Niederbayerns Handwerksbetrieben starten heuer 2700 Azubis ihre Lehre, fast 5% mehr als im Vorjahr.
15: Der Blick in die Regionen mit unseren Niederbayern-Reportern. Landkreis Landshut, aktuell.
16: Bei Temperaturen weit über 30 Grad suchen diesen Sommer viele Leute Abkühlung. Das merken auch die Betreiber des Geisenhausener Freibads. Hier waren bis Ende August 50.000 Besucher zu Gast. Rekordverdächtig, meinen die Betreiber und sind sehr zufrieden. Ein paar Tage hat das Freibad noch geöffnet. Nächste Woche Sonntag treffen sich die Stammgäste dann zum Saisonabschluss. Aus Geisenhausen, Johannes Stettner.
17: Stadt Landau aktuell.
18: Ein Kran und eine Hebebühne versperren ab heute die Kraftwerksüberfahrt. Arbeiter bauen an der Stützkraftstufe einen sanierten Hydraulikzylinder wieder ein. Deswegen ist die Straße gesperrt, heute und morgen jeweils bis ca. 16 Uhr. Aus Landau, Erich Schemmer.
19: Und jetzt maximal informiert über Deutschland und die Welt.
13: Der Winter ist noch weit weg, trotzdem sind die Straßen in Amberg in der Oberpfalz heute glatt. Grund für die Rutschgefahr? Frittierfett. Wegen eines technischen Defekts am Auffangbehälter eines Schnellrestaurants läuft das aus und verteilt sich auf den Straßen. Chinesisch bitte übersetzen, fordert vor kurzem Nordrhein-Westfalen. Bund und Länder haben deswegen verständliche Textbausteine für unsere Finanzämter entwickelt. Die 730 Abschnitte sollen dafür sorgen, dass Bürger schneller verstehen, was das Finanzamt eigentlich von ihnen will. Knapp 3 Wochen, dann startet das Oktoberfest in München. Tracht ist deswegen gerade voll angesagt. Auch Adidas springt heuer wieder auf die Trendwelle mit auf. Nach der Premiere vergangenes Jahr will der Sporthersteller sein neues Dirndl am 14. September präsentieren. Soweit unser News-Update. Mehr in der App und auf der Website.
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20: Alles stabil beim Wetter. Sonne, Wolken, Wind und bis zu 25 Grad. Es bleibt trocken. Morgen, da wird's genauso.
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20: Wir kennen es ja, der übliche Berufsverkehr. An den bekannten Kreuzungen und Ampeln dauert's etwas länger. Alles in allem geht's gut voran.
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20: Blitzer stehen heute Morgen zwischen Unteruhnsbach und Ergolsbach in Richtung Landshut und in Poxau auf der Kreisstraße. Danke Günther und Peter fürs Melden. Ihr habt auch einen für uns, dann klingelt durch oder schickt uns eine WhatsApp ins Studio 0800 14 15 800. Danke und gute Fahrt.
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Der Dienstagmorgen in der Radio Galaxy Morning Show. Falls ihr heute Morgen Outlook geöffnet habt und dachtet, warum passiert hier gar nichts? Ja, Glückwunsch, ihr seid Teil vom weltweiten Microsoft-Problem. Das Mail-Programm und Microsoft 365 haben nämlich seit gestern Abend ordentlich Schluck auf. Einloggen, schwierig. Mails empfangen, vielleicht. Mails verschicken mit ganz viel Liebe und Hoffnung. Der Grund: bei Microsofts Exchange Cloud hakt gerade eine wichtige Verbindungskomponente. Aber keine Panik, Microsoft ist dran und verteilt Updates auf die betroffenen Server. Also vielleicht einen Kaffee holen, Outlook neu laden, nochmal einen Kaffee holen, vielleicht noch ein Frühstück holen. Ja, der Mail-Server ist quasi aktuell im Flugmodus. Ja, hier ist Radio Galaxy. Wir sind da, auch wenn es Outlook gerade eher nicht ist.

Ja, und so schnell ist der Sommer auch schon wieder vorbei. Max hier für euch in der Radio Galaxy Morning Show. Heute, 1. September, es ist meteorologischer Herbstanfang und es ändert sich so ein bisschen was in Deutschland. Zum Beispiel an Bahnhöfen. In Berlin, Kiel und Braunschweig gilt nämlich ab heute ein generelles Alkoholverbot und bis Mitte Oktober soll das Ganze dann bundesweit kommen. Auch bei Spotify tut sich was. Wenn ihr da unterwegs seid, soll es bald einfacher werden zu erkennen, ob ein Song von einer echten Band kommt oder von einer KI. Ab Mitte September müssen KI-generierte Interpreten nämlich gekennzeichnet werden und solche Songs sollen dann auch nicht mehr automatisch in euren Empfehlungen und Playlists landen. Und noch was für alle, ja, die gerne Sachen reparieren oder kaputt machen, wie auch immer. Ab Ende September gibt es in der EU neue Labels für kaputte Produkte. Damit soll dann direkt klar sein, ob ihr Anspruch auf kostenlose Reparatur oder Ersatz habt. Wir bringen euch durch diesen Dienstag. Hier ist Radio Galaxy.

0: Es ist der 1. September, ihr hört Radio Galaxy. Heute ist meteorologischer Herbstanfang und ich sag's euch ehrlich, also ich fühle es noch überhaupt nicht. Ich bin noch voll drin im Sommerfeeling und ich finde, die besten aktuellen Sommerhits, die kann man auf jeden Fall auch im Herbst noch spielen. Gleich nach 9 haben wir in der Playlist Shakira mit Burna Boy mit dem Sommerhit des Jahres, Die Die. Außerdem ist mit am Start für euch Alvaro Soler, La Quintura und Kato mit Turn the Lights Off.
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3: Ich bin Helen Martin. Guten Morgen. In Bayern beginnt heute das neue Ausbildungsjahr. Bayernweit wurden dieses Jahr bei den Jobcentern über 85.000 Ausbildungsstellen gemeldet. 8% weniger als letztes Jahr. Mehr dazu von Janina Singer.
4: Die Wirtschaftskrise macht sich auch am Ausbildungsmarkt bemerkbar. Auch die bayerischen Metall- und Elektroarbeitgeberverbände beim EVBM erwarten ein Minus von 8%. In den IHK-Ausbildungsbetrieben gibt es etwa 4,5% weniger Azubis. Im Handwerk starten dagegen

0: kriegen 4% mehr Azubis als letztes Jahr. Noch gibt es bayernweit fast 25.600 offene Lehrstellen bei etwas über 10.000 Bewerbern.
1: Nach der Sturzflutkatastrophe im Himalaya steigt die Zahl der Todesopfer weiter an. Mittlerweile melden die Behörden mehr als 1.000 Tote in Nepal und Tibet. Tausende Menschen werden immer noch vermisst, darunter laut der nepalesischen Tourismusbehörde auch mehrere Deutsche. Die Sturzflut hatte letzten Mittwoch im Grenzgebiet zwischen Nepal und Tibet ganze Ortschaften zerstört. Laut Experten soll sie durch einen Gletscherabbruch ausgelöst worden sein. Wer gerade auf dem Weg zur Arbeit ist oder schon da ist und Outlook öffnet, könnte noch Probleme haben. In den letzten Stunden gab es bei Microsoft nämlich eine weltweite Störung, die den E-Mail-Verkehr des Internetriesen lahmgelegt hat. Einloggen, Mails verschicken oder empfangen, all das konnten Millionen Nutzer nicht. Schuld war ein Fehler in der Cloud-Infrastruktur. Mittlerweile laufen die Systeme aber wieder, auch wenn sich ein paar Sachen noch normalisieren müssen. Wie viele Last-Minute-Wechsel es in den wichtigsten europäischen Fußballligen wohl heute noch gibt? Immerhin ist Deadline Day, das heißt, dass das Transferfenster schließt. Für die Bundesliga ist um 20 Uhr Schluss mit Wechseln. In der Premier League zum Beispiel schließt das Transferfenster erst um 24 Uhr unserer Zeit.
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3: Unser Wetter heute, ähnlich wie gestern, Sonne und Wolken, dazu immer wieder Wind. Es geht bis auf 25 Grad hoch und morgen bleibt's genauso.
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3: Wir schauen fix auf die Straßen und da ist es ruhig. Ihr kommt gut durch.
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3: Geblitzt wird heute Morgen zwischen Unteruhnsbach und Ergolsbach in Richtung Landshut und in Poxau auf der Kreisstraße. Danke Günther und Peter fürs Melden. Wenn ihr auch irgendwo einen entdeckt, dann klingelt gerne durch oder schickt uns eine WhatsApp. Geht beides unter der 0800 14 15 800. Danke und gute Fahrt.
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0: Guten Morgen, Maxi, für euch in der Radio Galaxy Morning Show. Es gibt ja aktuell zwei Lager, ne? Die einen halten in der Arbeit die Stellung, die anderen sind im Urlaub und einer, der jetzt 3 Wochen weg war und jetzt wieder da ist, ist Dippi. Guten Morgen.
1: Guten Morgen.
0: Dippi, also Urlaub war das ja nicht, oder? Also 3 Wochen lang Cluburlaub, jeden Tag Dauerbeschallung am Pool.
1: Ja.
0: Stelle ich mir überhaupt nicht erholsam vor.
1: Naja, es ist halt einfach aktiver Urlaub, es ist jede Menge Spaß. Und ich bin da einer, der macht auch bei allem mit. Also meine Frau findet es jetzt auch nicht immer so toll. Und zwar beim Clubtanz, dann ist täglich so ein Poolgame, wo man verschiedene Aufgaben meistern muss in so Teams. Oder ich spiele dann Dart. Das ist so aktiver Urlaub, man ist den ganzen Tag in Bewegung. Und man findet neue Freunde, was bei deiner Art von Urlaub ja nicht so der Fall sein kann.
0: Nee, also ich bin jemand, der dann ganz entspannt am Pool liegt, sich ausruht und am besten keine Menschen sieht. Also ein paar schon. Es ist schon in Ordnung, als wenn Freunde dabei sind oder so. Aber es muss nicht sein, dass da jeden Tag dann der Animateur kommt und aufruft zur Wassergymnastik.
1: Ja, Wassergymnastik habe ich jetzt tatsächlich auch nicht mitgemacht, aber wie gesagt, jeden Tag den Clubtanz ging dann Feel the Magic in the Air. Ai, ai, ai. Und dann haben alle mitgemacht, zum Beispiel.
0: Gott, das ist doch unangenehm. Und man das lernt ist doch kein auch, Urlaub.
1: Doch, man lernt ja auch viele nette Menschen kennen aus aller Herren Länder. Ich habe dann Dart gespielt, zum Beispiel mit Jacques aus Frankreich und mit Robert aus Österreich, der übrigens ein Gebiet des sehr gut Dart gespielt hat. Ich wurde nur einmal Zweiter. Und so verbringt man halt den Tag und hat jede Menge Freude.
0: Naja, also da bin ich raus. Also ich sag's dir ehrlich, das ist ja keine Erholung. Also was ist eure Meinung dazu? Cluburlaub, top oder flop? Eure Meinung gerne her damit ins Studio per Sprachnachricht oder Anruf 0800 007 0076.
1: Und man verbrennt beim Clubtanz auch jede Menge Kalorien, die man dann verantwortungsvoll an der Bar wieder auffüllen kann.
0: Ach so, ja, da sehe ich dich.

0: Yeah.
1: Ja, ist schon gut. Maxi, für euch in der Radio Galaxy Morning Show. Dippy ist immer noch bei mir. Du bist noch voll im Urlaubsfeeling, oder?
0: Ja, ich bin noch im Urlaubsfeeling und es war der tägliche Clubtanz in dem Club, in dem ich Urlaub gemacht habe.
1: Also.
0: Immer mittags um 12.30 Uhr, pünktlich im Pool. Und alle haben dann performt. Inklusive mir, zum Leidwesen meiner Frau.
1: Ja, das ist ja unangenehm, die arme Frau. Nee, also Cluburlaub, da wäre ich auf jeden Fall raus. Ich brauche Entspannung im Urlaub und das ist für mich kein Urlaub. Das ist für mich, anstrengend, wenn morgens schon um 7 der Animateur rumgeht und dich zur Wassergymnastik animieren möchte.
0: Ja, Wassergymnastik, da war ich jetzt nicht dabei, aber ja, Schaumparty zum Beispiel, war ich mittendrin im Pool, gibt es auch Bilder, Schaumparty. Mhm. Oder dann habe ich Dart gespielt, jeden Tag 17.15 Uhr war die International Darts-Runde mit Dippy from Germany. Okay. Leider nicht gewonnen.
1: Dippy from Germany, wild.
0: Das war sehr lustig.
1: Was ist eure Meinung? Cluburlaub mit 24/7 Beschallung, top oder flop? Der Jan hat sich bei mir gemeldet.
2: Einerseits 7 Tage volles Programm und ständig die Beschallung, nur noch Party drumherum, immer die Aquagymnastik mitnehmen. Ja. Nee, keine Lust.
0: Aber
2: 7 Tage nur am Strand liegen, dafür bin ich einfach nicht gemacht.
0: Ja, eben. Also ich sag mal so, Max, die Liege stellt dir halt auch keine neuen Freunde vor.
1: Ja, das ist richtig, aber will ich die im Urlaub finden? Nee, ich will doch einfach nur meine Ruhe.
0: Ja,
1: naja, es ist, ich glaube, da finden wir nicht zusammen. Die Lina hat sich auch noch gemeldet. Lina schreibt, ich bin ganz klar Team Dippy, seit 20 Jahren Cluburlaub. Jedes Jahr. Und der Clubtanz, ja, den tanze ich auch manchmal auf der Arbeit.
0: Ja, das ist ja, auch, das ist ja so ein Clubtanz, ist ja auch wie so eine Teambuilding-Maßnahme.
1: Ja, hoffentlich
0: dann quasi.
1: Finden wir das ja nicht an.
0: Man schämt sich zusammen und es verbindet.
1: Ja, also muss ja nicht sein, oder? Also eure Meinung immer gerne noch her damit. 0800 007 0076. Einen schönen Dienstag euch.

0: Kurz vor 9:30 haben wir es. Ihr hört Radio Galaxy, die Morning Show. Ich hoffe, ihr seid gut in diesen Dienstag gekommen. Die besten aktuellen Hits, die bekommt ihr bei uns gleich mit Martin Garrix und Ed Sheeran. Außerdem ist Shawn Mendes in der Playlist und Miles Smith.
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2: Alle Enten an den Start, 6000 gelbe Rennenten, eine Isar und jede will ganz nach vorne. Am Sonntag, den 27. September, geht's wieder rund beim großen Landshuter Entenrennen. Um 14 Uhr werden die Enten an der Luitpoldbrücke ins Wasser gelassen und dann heißt's Gas geben mit der Strömung Richtung Maxwehr. Für die schnellsten Enten gibt's natürlich fette Gewinne. Insgesamt warten rund 500 Gewinnmöglichkeiten auf euch. Und der komplette Erlös geht an die sozialen Angebote des Landshuter Netzwerks. 6000 Enten, ein Rennen und ein guter Zweck. Holt euch Lose, die gibt's ab Freitag in Landshut.
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16: Mit Lisa Grubwinkler. Viele Eltern schnaufen durch. Heute startet das neue Kindergartenjahr in Niederbayern. Rund 55.000 Kita-Kinder gibt's bei uns. Sie besuchen die über 800 Kindertagesstätten in der Region. Bayerns Familienministerin Ulrike Scharf sagt dazu:
17: Der 1. September ist für viele kleine Kinder der Start ins neue Kita-Jahr 2026-27. Ich wünsche allen, dass sie einen wunderbaren Start haben, dass sie sich wohlfühlen, aber dass vor allen Dingen auch klar ist, die frühkindliche Bildung ist ganz essentiell. Wir brauchen eine hohe Qualität und Kinder lernen in den ersten 6 Jahren so viel. Sie lernen sogar mehr als in der ganzen Schulzeit.
16: Seit Jahren steigt die Zahl der Einrichtungen. Um das zu finanzieren, beschließt der Freistaat vor kurzem ein neues Kita-Gesetz. Dabei fallen einige Zuschüsse für Eltern weg, was zu massiver Kritik führt.
1: Der Blick in die Regionen mit unseren Niederbayern-Reportern. Stadt Kelheim, aktuell.
2: Horrorabend für eine Frau in Kelheim-Winzer. Am Wochenende wird die Pflegekraft von einem Einbrecher überrascht. Der Unbekannte steigt in das Familienhaus ein, bedroht die 48-Jährige mit einem Messer und will sie knebeln. Es kommt zum Gerangel, schließlich kann sich die Frau in Sicherheit bringen, der Einbrecher flieht. Trotz Fahndung mit Hubschrauber fehlt immer noch jede Spur von ihm. Aus Kelheim, Tim Neumann.
1: Der Sport in der Region.
8: Heute gibt's guten Fußball nicht nur zu sehen, sondern zu hören. Beim Toto-Pokalspiel zwischen Dingolfing und Unterhaching. Das Match wird nämlich begleitet von Florian Hauser. Der Profikommentator arbeitet unter anderem für die Fernsehsender RTL und Sky. Heute geht's für den gebürtigen Dingolfinger wieder nach Hause ins Donauwaldstadion. Anpfiff ist um 17.45 Uhr. Aus der Sportredaktion Adrian Heimerl.
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16: Die Deutsche Bahn weitet das Alkoholkonsumverbot an deutschen Bahnhöfen aus. Nach München, Hamburg oder auch Frankfurt kommen 4 weitere Stationen dazu, darunter der Berliner Hauptbahnhof. Ab Mitte Oktober soll das Verbot dann an allen deutschen Bahnhöfen gelten. Die aktuelle Wirtschaftskrise trifft eine Gruppe ganz besonders, Menschen mit einer schweren Behinderung. Bei ihnen liegt die Arbeitslosenquote bei 12%, rund doppelt so hoch als im bundesweiten Durchschnitt. Nach der Sturzflutkatastrophe im Himalaya steigt die Zahl der Toten immer weiter. Mittlerweile sind schon mehr als 1000 Leichen geborgen worden. Das melden die Behörden in Nepal und China. Soweit unser News-Update. Mehr gibt's auf unserer Website und in der App.
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18: Alles stabil beim Wetter. Sonne, Wolken, Wind und bis zu 25 Grad. Es bleibt trocken. Morgen, da wird's genauso.
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18: Wir schauen kurz, was auf den Straßen los ist. Nix, keine größeren Behinderungen. Ihr kommt gut durch.
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18: Zwischen Unterunsbach und Ergolsbach wird geblitzt in Fahrtrichtung Landshut und in Poxau auf der Kreisstraße. Danke Günther und Peter fürs Melden. Ihr habt auch noch welche? Dann klingelt gerne durch oder schickt uns eine WhatsApp 0800 14 15 800. Eure Blitzer-Direktion sind Studio. Danke und gute Fahrt.
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0: Guten Morgen, hier ist die Radio Galaxy Morning Show. Heute wird ordentlich gefeiert bei den Kaulitz-Brüdern.
1: The party has arrived. 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
0: Der Bill und Tom Kaulitz werden heute 37 Jahre alt und heute Nacht gab es da schon direkt einen Geburtstagskuchen. Es wurde reingefeiert. Da waren auch zwei so Feuerfontänen drauf, also wie immer spektakulär. Und sicherlich gab es auch ein bisschen Champagner.
2: Wie viel Kalorien hat ein Champagner?
3: 100.
2: 100? Na mein Gott, da kann ich ja ein paar Gläser trinken.
0: Ja, Grund zum Feiern haben die beiden ja auf jeden Fall, unabhängig vom Geburtstag. Ich meine, der Podcast mega erfolgreich, die Netflix-Serie sowieso und bald geht's ja auch mit Tokyo Hotel auf die große Arena-Tour, auch mit einem Stopp in Nürnberg. Also, es gibt auf jeden Fall genügend Gründe, auf die 37 mal anzustoßen.

0: Nach dem Sport einfach in die Badelatschen, die Füße werden massiert und gewärmt.
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0: Max hier, guten Morgen. Ja, ihr kennt das, das Training ist vorbei, die Beine komplett durch, die Füße tun weh und eigentlich wollt ihr nur noch auf die Couch. Bald gibt's dafür passende Badelatschen. Nike hat nämlich zusammen mit Hyperice eine Sandale entwickelt, die eure Füße wärmt und gleichzeitig ein bisschen massiert. In den Riemen sitzen nämlich kleine Pods, die könnt ihr per Knopfdruck einstellen oder über eine App. Drei Wärmestufen gibt's, drei Vibrationsstufen und das Ganze ist, Achtung, bis zu 47 Grad warm. Nur billig ist der Spaß auf jeden Fall nicht. Die Dinger sollen ungefähr $250 kosten. Also ob ich so viel Geld für Badelatschen ausgeben würde, nee, ich weiß ja nicht. Die Nike Air Zoom Hyperslide kommen Ende September. Ja, und vielleicht laufen wir bald alle mit vibrierenden Badelatschen rum.

0: Vor 10, ihr hört Radio Galaxy. Ganz viele von den jungen Leuten in Bayern starten heute mit ihrer Ausbildung. Ne? 1. September ist ja Ausbildungsstart, also viel Erfolg an der Stelle. Ich hoffe, ihr seid gut reingestartet. Die besten aktuellen Hits für euren Vormittag bekommt ihr bei uns gleich mit Temple City, Lois in der Playlist und Kygo.
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3: Mit Lisa Grubwinkler. Willkommen im Dienst. Ab heute hat Niederbayern 48 Polizisten mehr. Sie sind fertig mit ihrer Ausbildung und unserem Polizeipräsidium zugeteilt worden. Ist dieser Nachwuchs die Lösung für den Fachkräftemangel bei den Beamten? Nein, erklärt Andreas Holzhausen von der Gewerkschaft der Polizei in Niederbayern.
4: Problem bei dem Ganzen ist aber, ihr werdet es wahrscheinlich gelesen haben, dass das Drohnenkompetenzzentrum, dass das jetzt ja wieder mit Personal aufgestockt wird. Das heißt also, von denen, die wo wir kommen, müsste man eigentlich auch schon wieder Sollstellen da auch verlagern. Das heißt im Umkehrschluss wieder, dass diese Personalzuteilung auch unsere Leute, die wo jetzt dann in den Ruhestand gehen, gerade so einigermaßen kompensieren kann.
3: Nur weil dem Bezirk 48 neue Polizisten zugeteilt werden, sind nicht alle automatisch bei uns in der Region im Dienst, erklärt Holzhausen weiter.
5: 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Landkreis Dingolfing-Landau. 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

0: Hier werden Polizisten gestern nach Wallersdorf gerufen. In einer Asylunterkunft streiten sich ein Afghane und ein Nigerianer. Dabei zieht letzterer eine zerbrochene Glasflasche und verletzt den Afghanen damit leicht. Als die Polizei schlichten will, wird das eigentliche Opfer immer aggressiver. Schließlich versucht er, auf die Beamten einzuschlagen. Mittlerweile sitzt der Afghane in einer Fachklinik. Aus Wallersdorf, Erich Schemmer.
1: Stadt Vilsbiburg, aktuell.
2: Es geht Richtung Spätsommer. In Vilsbiburg kommen wir trotzdem ins Schwitzen. Seit gestern trumpft das Stadtbad hier mit einer mobilen Sauna auf. Die schaut aus wie ein großes Fass und steht auf der Liegefläche. Noch bis nächste Woche Sonntag kann sauniert werden. Am 14. September endet dann die Freibadsaison für heuer. Aus Vilsbiburg, Tabea Mann.
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3: Die Deutsche Bahn weitet das Alkoholkonsumverbot an deutschen Bahnhöfen aus. Nach München, Hamburg oder auch Frankfurt kommen 4 weitere Stationen dazu, darunter der Berliner Hauptbahnhof. Ab Mitte Oktober soll das Verbot dann an allen deutschen Bahnhöfen gelten. Die aktuelle Wirtschaftskrise trifft eine Gruppe ganz besonders, Menschen mit einer schweren Behinderung. Bei ihnen liegt die Arbeitslosenquote bei 12%, rund doppelt so hoch als im bundesweiten Durchschnitt. Nach der Sturzflutkatastrophe im Himalaya steigt die Zahl der Toten immer weiter. Mittlerweile sind schon mehr als 1000 Leichen geborgen worden. Das melden die Behörden in Nepal und China. Soweit unser News-Update. Mehr gibt's auf unserer Website und in der App.
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5: Auch heute wieder ein Sonne-Wolken-Mix bei uns. Mal mehr, mal weniger dichte Quellwolken. Es bleibt aber größtenteils trocken und 23 Grad dann maximal. Der Galaxy-Wetter-Trend in den nächsten Tagen ähnlich. Wir haben hier und da ein paar Frühnebelfelder, aber größtenteils ja, schön, sonnig, mit ein paar Wolken und um die 23 Grad.
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7: Ihr kommt gerade gut durch.
8: Blitzer.
7: Einer steht zwischen Unterunsbach und Essenbach Richtung Landshut. Danke, Günther. Falls ihr noch was habt, dann ruft gern an. Die Galaxy-Nummer ist die 0800 14 15 800. Gute Fahrt.
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Radio Galaxy, ja, hi und ganz liebe Grüße an alle Azubis bei uns in Bayern. Heute ja klassisch erster Ausbildungstag an alle ja, Mechatroniker, die neu reinstarten, Elektroniker, Pflegefachkräfte, Verwaltungswirtin, Industriekaufleute. Ich hoffe, ihr habt einen schönen Start. Ihr habt coole Kollegen, ihr habt eine tolle Arbeit, auf die ihr euch freut. Und wir sind natürlich bei der Arbeit auch am Start mit dem besten aktuellen Hits ab sofort für euch. Taylor Swift gibt's gleich und Pink. Und jetzt erstmal rein mit Alex Warren. Hier ist Fever Dream, die besten aktuellen.

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0: Kurz ab 11 ist er bei Radio Galaxy. Grüße in die Kaffeeküchen. Vielleicht seid ihr auch schon bei Kaffee Nummer gefühlt 3 für heute. Könnte ich auch gut gebrauchen. Die besten aktuellen jetzt gleich mit der erfolgreichsten Boyband, die wir gerade so haben. BTS bricht gerade mal wieder alle Rekorde zusammen mit Coldplay. Richtig, richtig coole Nummer. Gibt's gleich für euch. Kamrat ist mit am Start. Und Kaigo gleich nach halb.
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12: Mit Lisa Grubwinkler. Für hunderte Niederbayern wird's heute spannend. Erster Tag im Büro, der Werkstatt oder im Laden. Zum 1. September starten viele in die Ausbildung. Wer bis jetzt noch keine geeignete Lehrstelle gefunden hat, muss nicht verzweifeln. Dazu Matthias Dengler von der Agentur für Arbeit.
13: Also wir haben noch viele freie Stellen von Unternehmen, auch in der Betreuung. Also da gerne auf uns nochmal zukommen. Wir sind jetzt voll im Endspurt drin. Wir haben jetzt noch ausreichend Bewerber, aber auch Stellen. Vielleicht muss man dann auch mal über die Ecke denken und vielleicht nicht auf den Erstwunsch gehen, sondern auch einen Zweitwunsch. Aber da gibt es noch viele Chancen jetzt gerade auch auf dem Ausbildungsmarkt.
12: Wer selbst nicht fündig wird, kann sich bei der Berufsberatung oder dem Arbeitgeberservice melden.
1: Der Blick in die Regionen mit unseren Niederbayern-Reportern. Stadt Landshut, aktuell.
14: Ein feines Näschen unterstützt ab sofort das Hauptzollamt Landshut. Die Beamten begrüßen Zollhund Bo im Team. Der Schäfer ist 2 Jahre zum Rauschgifthund ausgebildet worden. Mit seinem Geruchssinn ist er die Geheimwaffe des Zolls gegen Drogenschmuggler. Seinen ersten Erfolg hat Bo schon gefeiert. Vor einigen Tagen erschnüffelt er versteckte Betäubungsmittel bei einer Autokontrolle. Aus Landshut, Lorenz Gruber.
1: Neues aus der Region.
15: Selber strampeln? Ja, aber mit Unterstützung. Immer mehr Radler steigen aufs E-Bike um. Laut einer E.ON-Umfrage hat über ein Drittel der Niederbayern ein Elektrorad. Die meisten E-Biker gibt's rund um den Bayerischen Wald in den Landkreisen Frauengrafenau, Deckendorf und Straubing-Bogen. Am niedrigsten ist die Quote in den Städten Landshut und Straubing. Aus der Niederbayern-Redaktion Tamara Neuberger.
1: Und jetzt maximal informiert über Deutschland und die Welt.
12: Die Preise werden wohl weiter steigen. Das IFO-Institut veröffentlicht heute seine Prognose für die Inflationsrate in Deutschland. Heuer liegt die bei 2,8%, nächstes Jahr sogar noch etwas höher bei 3%. Mit einer Pille abnehmen? Ab heute gibt es das passende Medikament in unseren Apotheken zu kaufen. Die Tablette funktioniert ähnlich wie Abnehmspritzen und ist für Menschen mit Adipositas und Übergewicht gedacht. Sie müssen die Pille aber selbst bezahlen. Deutschland muss mit Blick auf seine Energiequellen unabhängiger werden, sagt jetzt Bundesaußenminister Badefuhl. Er ist in Algerien zu Gast und kann sich eine Energiepartnerschaft vorstellen. Beide Länder, Deutschland und Algerien, sind gerade dabei, ihre erneuerbaren Energiequellen auszubauen. Soweit unser News-Update. Mehr gibt's in der App und auf der Website.
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16: Sonne und einige Wolken gibt's bei uns. Bei 20 bis 25 Grad fällt kein Regen. Der Galaxy-Wettertrend. Morgen wird's ein bisschen wärmer. Am Donnerstag dann auch viel Sonne und bis zu 27 Grad.
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16: Keine Staus, keine Unfälle. Ihr kommt gut durch.
11: Blitzer.
16: Einer steht zwischen Unterunsbach und Essenbach Richtung Landshut. Vielen Dank, Günther. Wenn ihr noch was habt, schickt uns eine WhatsApp, gerne auch als Sprachnachricht an die 0800 14 15 800. Gute Fahrt euch.
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Schönen Dienstag euch, ihr seid bei Radio Galaxy und meine Freundin war gestern einkaufen und hat mir ernsthaft ein Bild geschickt mit Spekulatius und Lebkuchen und irgendwelchen Weihnachtsplätzchen. Ich meine, hallo, wir sind gerade jetzt mal in den September gestartet. Also wir freuen uns hoffentlich auf den ein oder anderen Spätsommertag noch und dann vielleicht ein bisschen cozy Herbststimmung. Aber Weihnachten bitte, also da haben wir ja wirklich noch Zeit. Also da hätte ich jetzt noch gar keinen Bock drauf, oder wie seht ihr das? Die besten aktuellen Hits jetzt zum Käffchen und vielleicht zum Keks. Ne? Ah, bitte noch kein Lebkuchen. Hier ist Kygo und Save My Love for You.

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2: Ich bin Stefan Schönz. Hinter dem mutmaßlich geplanten und fehlgeschlagenen Sprengstoffanschlag am Flughafen Leipzig-Halle soll ein russischer Geheimdienst stecken. Das schreibt die Bild-Zeitung unter Berufung auf Sicherheitskreise. Heute soll die Öffentlichkeit über den Drohnenfund Anfang August informiert werden. In dem Bericht heißt es, es werde bereits auf EU-Ebene über weitere Sanktionen gegen Russland gesprochen. Für zehntausende junge Menschen in Bayern ist heute ein ganz besonderer Tag. Sie fangen mit ihrer Ausbildung an. Bayernweit wurden bei den Jobcentern über 85.000 Ausbildungsstellen gemeldet, 8% weniger als letztes Jahr. Wer noch einen Ausbildungsplatz sucht, hat aber trotzdem gute Chancen. Fast 26.000 Stellen sind noch offen. Wenn man in die Länderparlamente schaut, dann ist der Anteil von Frauen und Männern alles andere als ausgewogen. Zahlen des Statistischen Bundesamtes zeigen, im Schnitt sind rund 33% der Abgeordneten Frauen. Das ist kaum mehr als 2008. In Hamburg sind immerhin fast die Hälfte der Abgeordneten Frauen. Schlusslicht sind Bayern und Sachsen. Da machen Frauen ein Viertel der Abgeordneten aus. Wie viele Last-Minute-Wechsel es in den wichtigsten europäischen Fußballligen wohl heute noch gibt. Immerhin ist Deadline Day, das heißt, dass das Transferfenster schließt. Für die Bundesliga ist um 20 Uhr Schluss.

0: Mit Wechseln in der Premier League zum Beispiel schließt das Transferfenster erst um 24 Uhr unserer Zeit.
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2: Meteorologischer Herbstanfang? Davon merken wir nicht wirklich was. Sonne und Wolken bei höchstens 25 Grad gibt's. Morgen ein Stück wärmer, sonst bleibt's gleich. Am Donnerstag legt die Sonne nochmal ordentlich nach.
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2: Ihr kommt gerade gut durch.
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2: Die stehen in Hascher Keller am Banngraben und zwischen Unterunsbach und Essenbach Richtung Landshut. Danke Klaus und Günther. Falls ihr noch was habt, schickt uns eine WhatsApp. Gern auch als Sprachnachricht an die 0800 14 15 800. Gute Fahrt.
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0: Wieso fühlt sich die Zeit bis zur Mittagspause manchmal wie eine Ewigkeit an, oder? Kurz vor 12, gleich haben wir es geschafft. Die besten Angst werden jetzt was sein. Von uns jetzt gleich mit Tom Grennan, J-Lo und David Guetta sind mit dabei, Felix Jen und der Sommerhit 2026, Shakina und Burna Boy mit Die Die. Gleich.
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14: Mit Lisa Grubwinkler. Immer mehr junge Menschen wollen mit den Händen arbeiten. Zum heutigen Ausbildungsstart meldet die Handwerkskammer Niederbayern-Oberpfalz. Schon zum 4. Mal hintereinander steigt die Zahl der Azubi-Verträge. Heuer auf über 5.300 Stück. Auch um ihre Zukunft müssen sich die Nachwuchshandwerker keine Sorgen machen. Zum Thema KI sagt Hans Schmidt von der Handwerkskammer.
15: Schön ist, dass alle Studien sagen, KI wird die Handwerksberufe nicht ersetzen, sondern das Handwerk wird relativ stabil durchgehen durch diese Thematik und KI wird zur Unterstützung im Handwerk dienen.
14: In Niederbayerns Handwerksbetrieben starten heuer 2700 Azubis ihre Lehre, fast 5% mehr als im Vorjahr.
1: Der Blick in die Regionen mit unseren Niederbayern-Reportern. Landkreis Rottal-Inn aktuell.
16: Überwachungskamera, das hält einen Dieb bei Wohlmanns Quick nicht auf. Der Unbekannte hat es auf einen Selbstbedienungsladen in Hirschhorn abgesehen. Erst hängt er seine Jacke über die Sicherheitskamera, dann schnappt er sich über 100 Euro aus der Bargeldkasse und verschwindet. Die Polizei will den Täter jetzt schnappen und bittet um Zeugenhinweise. Aus Hirschhorn, Martina Lesser.
1: Landkreis Landshut, aktuell.
17: Bei Temperaturen weit über 30 Grad suchen diesen Sommer viele Leute Abkühlung. Das merken auch die Betreiber des Geisenhausener Freibads. Hier waren bis Ende August 50.000 Besucher zu Gast. Rekordverdächtig, meinen die Betreiber und sind sehr zufrieden. Ein paar Tage hat das Freibad noch geöffnet. Nächste Woche Sonntag treffen sich die Stammgäste dann zum Saisonabschluss. Aus Geisenhausen, Johannes Stettner.
3: Und jetzt maximal informiert über Deutschland und die Welt.
14: Die Polizei in Oberbayern zieht einen überladenen Tiertransporter aus dem Verkehr. 190 Kälber sind auf dem Fahrzeug. Die Tiere stehen so eng, dass sie mit dem Rücken an die Decke der Ladefläche stoßen. Der Fahrer muss die jungen Kälbchen zurück zum Abfahrtsort bringen. Außerdem droht der Transportfirma ein Bußgeld. Frauen sind in der Landespolitik immer noch selten. Deutschlandweit bestehen die Parlamente nur zu einem Drittel aus weiblichen Abgeordneten. Auch im Bundestag liegt die Frauenquote bei knapp 30%. Hohe Temperaturen und die aktuellen Energiepreise verschrecken im Juli viele Kunden. Laut deutschem Einzelhandel sinkt der Umsatz deutlich, obwohl viele Unternehmen eigentlich einen leichten Anstieg erwartet haben. Die Betriebe starten somit einem schlechten Monatsergebnis in die zweite Jahreshälfte. Soweit unser News-Update. 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
18: Sonne und einige Wolken gibt's bei uns. Bei 20 bis 25 Grad fällt kein Regen. Der Galaxy-Wettertrend. Morgen wird's ein bisschen wärmer. Am Donnerstag dann auch viel Sonne und bis zu 27 Grad.
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18: Keine Staus, keine Unfälle. Ihr kommt gut durch.
13: Blitzer.
18: Die stehen in Hascher Keller am Banngraben und zwischen Unterunsbach und Essenbach Richtung Landshut. Danke Klaus und Günther. Wenn ihr noch was ergänzen könnt, ruft uns gern kostenlos an unter der 0800 14 15 800. Gute Fahrt.
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1: Radio Galaxy hier. Hey, mittendrin in der Urlaubssaison. Und ich sag mal so, die einen lieben's, die anderen hassen's. Cluburlaub mit Dauerbeschallung.
2: Ladies and gentlemen, can we have a strong applause for Jörg and Steven?
1: Ja, das war die Bespaßung von Kollege Dippi in den letzten Wochen. Der war in einem Cluburlaub und er liebt das ja, ne? Wenn da irgendwie Dauerbespaßungsprogramm stattfindet. Ihr seht das nicht ganz so.
3: Also ich bin auch der Mensch, der im Urlaub Ruhe braucht. Ich brauche auch keine neuen Leute kennenlernen. Ich muss auch nicht unbedingt mit jemandem reden und Freundschaft schließen. Keinen Fall Halligalli, abends Rambazamba.
4: 7 Tage volles Programm und ständig die Beschallung. Nur noch Party drumherum. Immer die Aquagymnastik mitnehmen. Nee, keine Lust.
1: Ja, also ich muss sagen, ich habe tatsächlich mal nach dem Abi als Animateurin gearbeitet. Ich war quasi auf der anderen Seite. Ist jetzt auch nicht so meine Art von Urlaub, muss ich sagen. Aber ich bin ja jetzt Mama und ich kann mir vorstellen, dass ich irgendwann mal einen Cluburlaub buche, einfach weil mein Kind dann Spaß hat und verräumt ist und ich vielleicht dann ein paar Stündchen mal für mich habe, zusammen mit meinem Mann. Vielleicht gibt es da irgendeine Ecke vom Pool, die nicht beschallt wird.

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0: vor 12. Wir schicken euch rein in die wohlverdiente Mittagspause. Die besten aktuellen Hits. Gleich am Start mit The Bowser und Magnetic. BTS ist mit dabei. Einer der erfolgreichsten Boybands, die wir gerade so haben. Swim. Teddy Swims. Gibt's auch noch. Und Tate McRae gleich auf Radio Galaxy.
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3: Mit Lisa Grubwinkler. Eine Krankheit tourt durch Niederbayern Stelle. Das Shamonda-Virus stammt aus Nigeria. Seit diesem Sommer sind aber auch Fälle in Mitteleuropa bekannt. Wie das Virus übertragen wird und zu welchen Symptomen es bei infizierten Tieren führt, weiß Carina Weinzel vom Landratsamt Landshut.
4: Das Shamonda-Virus wird durch Knitzen, also eine Art Stechmücken, auf Rinder übertragen. Bei einer Infektion geht die Milcherzeugung der betroffenen Tiere deutlich zurück. Sie bekommen Fieber und Durchfall. Die infizierten Tiere erholen sich in der Regel auch wieder. Dies kann durch Antibiotika unterstützt werden.
3: Fälle gibt es in nahezu allen Regionen. Im Landkreis Landshut sind 2 bekannt. Zwar gibt es noch keine Impfung gegen das Shamonda-Virus, wir Menschen können uns aber nicht anstecken.
5: Der Blick in die Regionen mit unseren Niederbayern-Reportern. Landkreis Dingolfing-Landau, aktuell.
6: Hier werden Polizisten gestern nach Wallersdorf gerufen. In einer Asylunterkunft streiten sich ein Afghane und ein Nigerianer. Dabei zieht Letzterer eine zerbrochene Glasflasche und verletzt den Afghanen damit leicht. Als die Polizei schlichten will, wird das eigentliche Opfer immer aggressiver. Schließlich versucht er, auf die Beamten einzuschlagen. Mittlerweile sitzt der Afghane in einer Fachklinik. Aus Wallersdorf, Erich Schemmer.
5: Landkreis Rottal-Inn, aktuell.
7: Was für die eigene Fitness tun und gleichzeitig Menschen helfen? Win-Win beim Spendenlauf gegen Brustkrebs in Kirchdorf. Den organisiert heuer wieder der Verein Du kämpfst nicht allein. Ende September wird gelaufen, ab heute können wir uns schon anmelden. 15 Euro kostet die Startgebühr. Der gesamte Erlös geht an örtliche Einrichtungen, die sich dem Kampf gegen Brustkrebs verschrieben haben. Aus Kirchdorf, Emil Schmidt.
5: Und jetzt maximal informiert über Deutschland und die Welt.
3: Die Polizei in Oberbayern zieht einen überladenen Tiertransporter aus dem Verkehr. 190 Kälber sind auf dem Fahrzeug. Die Tiere stehen so eng, dass sie mit dem Rücken an die Decke der Ladefläche stoßen. Der Fahrer muss die jungen Kälbchen zurück zum Abfahrtsort bringen. Außerdem droht der Transportfirma ein Bußgeld. Frauen sind in der Landespolitik immer noch selten. Deutschlandweit bestehen die Parlamente nur zu einem Drittel aus weiblichen Abgeordneten. Auch im Bundestag liegt die Frauenquote bei knapp 30%. Hohe Temperaturen und die aktuellen Energiepreise verschrecken im Juli viele Kunden. Laut deutschem Einzelhandel sinkt der Umsatz deutlich, obwohl viele Unternehmen eigentlich einen leichten Anstieg erwartet haben. Die Betriebe starten somit einem schlechten Monatsergebnis in die zweite Jahreshälfte. Soweit unser News-Update. 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
8: Meteorologischer Herbstanfang?

0: Davon merken wir nicht wirklich was. Sonne und Wolken bei höchstens 25 Grad gibt's. Morgen ein Stück wärmer, sonst bleibt's gleich. Am Donnerstag legt die Sonne nochmal ordentlich nach.
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0: Ihr kommt gerade gut durch.
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0: Die stehen in Hascher Keller am Banngraben und zwischen Unterunsbach und Essenbach Richtung Landshut. Danke Klaus und Günther. Falls ihr noch was habt, schickt uns eine WhatsApp. Gerne auch als Sprachnachricht an die 0800 14 15 800. Gute Fahrt.
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1: Radio Galaxy hier, hi. Ganz ehrlich, wann habt ihr zum letzten Mal einen Brief bekommen? Und ich meine jetzt nicht einen Brief vom Finanzamt, sondern einen handgeschriebenen, schönen Brief mit tollen Worten von einem eurer Liebsten. Und anders gefragt, wann habt ihr denn das letzte Mal einen Brief geschrieben? Also, bei mir ist das schon 100 Jahre her. Ist vielleicht ja heute mal ein guter Anlass, denn heute, 1. September, ist Welttag des Briefschreibens. Und ganz ehrlich, stellt euch mal vor, ihr schreibt einfach ein paar nette Worte an euren Ehemann, an eure Ehefrau, an eure beste Freundin, die Mama. Ey, was für ein Moodboost ist das für den anderen? Also, boah, ich würde aus allen Wolken auf jeden Fall fallen, wenn mir mein Ehemann oder irgendjemand so einen netten Brief schreibt. Also, macht das doch einfach mal. Wieso denn nicht? Ne? Mittagspause mal sinnvoll die Zeit nutzen. So, und wir haben dazu Teddy Sims und Mr. Know It All für euch, die besten.

0: kurz vor 1. Hi, ihr seid bei Radio Galaxy und falls ihr den kleinen Motivationsboost gerade auch sehr gut gebrauchen könntet, here we go. Kygo ist gleich mal dabei, Michael Schulze, Coldplay, Sane und Crystal Serenity. Gibt's gleich bei euch die besten aktuellen Hits.
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2: Alle Enten an den Start, 6000 gelbe Rennenten, eine Isar und jede will ganz nach vorne. Am Sonntag, den 27. September, geht's wieder rund beim großen Landshuter Entenrennen. Um 14 Uhr werden die Enten an der Luitpoldbrücke ins Wasser gelassen und dann heißt's Gas geben mit der Strömung Richtung Maxwehr. Für die schnellsten Enten gibt's natürlich fette Gewinne. Insgesamt warten rund 500 Gewinnmöglichkeiten auf euch. Und der komplette Erlös geht an die sozialen Angebote des Landshuter Netzwerks. 6000 Enten, ein Rennen und ein guter Zweck. Holt euch Lose, die gibt's ab Freitag in Landshut.
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15: Mit Adrian Heimerl. Schnell zum Bäcker oder in die Arbeit? 60% der Niederbayern steigen dafür lieber ins Auto als aufs Radl. Grund ist oft die schlechte Radinfrastruktur vor Ort. Ab heute können wir beim Fahrradklimatest des Allgemeinen Deutschen Fahrradclubs bewerten, wie radfreundlich unsere Städte und Gemeinden sind. Laura Ganswind vom ADFC Bayern weiß, worauf es ankommt.
16: Entscheidend für die Sicherheit des Radverkehrs ist eben die Qualität und Führung der Radverkehrsanlagen. Weitere wichtige Bausteine sind zum Beispiel durchgehende, sichere und ausreichend breite Radwegenetze, geschützte Kreuzungen und Tempo 30 und Verkehrsberuhigung innerorts, getrennte Ampelschaltung und Maßnahmen gegen das Zuparken von Radwegen.
15: Schwerpunktthema bei der diesjährigen Umfrage sind die jungen Radfahrer.
17: Der Blick in die Regionen mit unseren Niederbayern-Reportern. Stadt Landshut, aktuell.
18: Ein feines Näschen unterstützt ab sofort das Hauptzollamt Landshut. Die Beamten begrüßen Zollhund Bo im Team. Der Schäfer ist 2 Jahre zum Rauschgifthund ausgebildet worden. Mit seinem Geruchssinn ist er die Geheimwaffe des Zolls gegen Drogenschmuggler. Seinen ersten Erfolg hat Bo schon gefeiert. Vor einigen Tagen erschnüffelt er versteckte Betäubungsmittel bei einer Autokontrolle. Aus Landshut, Lorenz Gruber.
17: Stadt Vilsbiburg, aktuell.
19: Es geht Richtung Spätsommer. In Vilsbiburg kommen wir trotzdem ins Schwitzen. Seit gestern trumpft das Stadtbad hier mit einer mobilen Sauna auf. Die schaut aus wie ein großes Fass und steht auf der Liegefläche. Noch bis nächste Woche Sonntag kann sauniert werden. Am 14. September endet dann die Freibadsaison für heuer. Aus Vilsbiburg, Tabea Mann.
17: Und jetzt maximal informiert über Deutschland und die Welt.
15: Die Bahn weitet ihr Alkoholverbot weiter aus. Seit heute darf auch in den Bahnhöfen in Berlin, Kiel und Braunschweig kein Alkohol mehr getrunken werden. In München gilt das Verbot bereits. Ab 15. Oktober betrifft es dann alle anderen Bahnhöfe in Deutschland. Und schlägt Alarm. Laut einer Umfrage halten 60% der Mieter die Wohnkosten für zu hoch. Fast jeder Zweite gibt deshalb weniger für Freizeit und Urlaub aus. Der Mieterbund fordert deswegen einen bundesweiten Mietenstopp. China treibt die Energiewende weiter voran. Ende Juli produziert das Land erstmals mehr Energie aus Solaranlagen als mit Kohlekraftwerken. Bis 2060 will China klimaneutral werden. Soweit unser News-Update. 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
2: Sonne und einige Wolken gibt's bei uns. Bei 20 bis 25 Grad fällt kein Regen. Der Galaxy-Wetter-Trend. Morgen wird's ein bisschen wärmer. Am Donnerstag dann auch viel Sonne und bis zu 27 Grad.
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2: Da schaut's gut aus. Keine Meldungen im Moment.
4: Blitzer.
2: Die stehen in Hascherkeller am Banngraben und zwischen Unterunsbach und Essenbach Richtung Landshut. Danke Klaus und Günther. Wenn ihr noch was ergänzen könnt, ruft uns gern kostenlos an unter der 0800 14 15 800. Gute Fahrt.
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Radio Galaxy, ja, hi. Wie cool ist das denn bitte? Habe ich noch nie gehört, aber gibt es bald. Schuhe, die eure Füße massieren und wärmen. Ja, Nike hat zusammen mit Hyperice eine Sandale entwickelt, die das eben kann. Also gleichzeitig vibrieren und auch wärmen. In den Riemen sitzen nämlich so kleine Pots, die könnt ihr per Knopfdruck einstellen oder über eine App. Drei Wärmestufen gibt es, drei Vibrationsstufen und bis zu, okay, das ist krass, 47 Grad warm? Hä? Dann verbrennen die Füße doch, oder? Naja, eine Runde dauert 15 Minuten, also quasi Füße hoch, Badelatschen an und bekommt dann so eine kleine Massage. Weiß ich jetzt nicht. Ich hätte eher so an so flauschige Pantoffeln gedacht, die man dann so ein bisschen wärmen kann für kalte Füße jetzt im Herbst und Winter, oder? Naja, also auf jeden Fall diese Nike Air Zoom Hyperslide kommt Ende September erstmal in ausgewählten Märkten. Mal gucken, ob sie auch bei uns gibt und ob wir dann irgendwie hier durch unsere Hood mit vibrierenden Badelatschen laufen.

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2: Mit Adrian Heimerl. Viele Eltern schnaufen durch. Heute startet das neue Kindergartenjahr in Niederbayern. Rund 55.000 Kita-Kinder gibt es bei uns. Sie besuchen die über 800 Kindertagesstätten in der Region. Bayerns Familienministerin Ulrike Schaaf sagt dazu:
3: Der 1. September ist für viele kleine Kinder der Start ins neue Kita-Jahr 2026-27. Ich wünsche allen, dass sie einen wunderbaren Start haben, dass sie sich wohlfühlen, aber dass vor allen Dingen auch klar ist, die frühkindliche Bildung ist ganz essentiell. Wir brauchen eine hohe Qualität und Kinder lernen in den ersten 6 Jahren so viel. Sie lernen sogar mehr als in der ganzen Schulzeit.
2: Seit Jahren steigt die Zahl der Einrichtungen. Um das zu finanzieren, beschließt der Freistaat ein neues Kita-Gesetz. Dabei fallen einige Zuschüsse für Eltern weg, was zu massiver Kritik führt.
4: Der Blick in die Regionen mit unseren Niederbayern-Reportern. Landkreis Rottal-Inn aktuell.
5: Überwachungskamera, das hält einen Dieb bei Wollmannsquick nicht auf. Der Unbekannte hat es auf einen Selbstbedienungsladen in Hirschhorn abgesehen. Erst hängt er seine Jacke über die Sicherheitskamera, dann schnappt er sich über 100 Euro aus der Bargeldkasse und verschwindet. Die Polizei will den Täter jetzt schnappen und bittet um Zeugenhinweise. Aus Hirschhorn, Martina Lesser.
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6: Selber strampeln? Ja, aber mit Unterstützung. Immer mehr Radler steigen aufs E-Bike um. Laut einer E.ON-Umfrage hat über ein Drittel der Niederbayern ein Elektrorad. Die meisten E-Biker gibt's rund um den Bayerischen Wald in den Landkreisen Freyung-Grafenau, Deckendorf und Straubing-Bogen. Am niedrigsten ist die Quote in den Städten Landshut und Straubing. Aus der Niederbayern-Redaktion Tamara Neuberger.
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2: Die Bahn weitet ihr Alkoholverbot weiter aus. Seit heute darf auch in den Bahnhöfen in Berlin, Kiel und Braunschweig kein Alkohol mehr getrunken werden. In München gilt das Verbot bereits. Ab 15. Oktober betrifft es dann alle anderen Bahnhöfe in Deutschland. Und schlägt Alarm. Laut einer Umfrage halten 60% der Mieter die Wohnkosten für zu hoch. Fast jeder Zweite gibt deshalb weniger für Freizeit und Urlaub aus. Der Mieterbund fordert deswegen einen bundesweiten Mietenstopp. China treibt die Energiewende weiter voran. Ende Juli produziert das Land erstmals mehr Energie aus Solaranlagen als mit Kohlekraftwerken. Bis 2060 will China klimaneutral werden. Soweit unser News-Update. Mehr gibt's in der App und auf unserer Website.
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7: Meteorologischer Herbstanfang? Davon merken wir nicht wirklich was. Sonne und Wolken bei höchstens 25 Grad gibt's. Morgen ein Stück wärmer, sonst bleibt's gleich. Am Donnerstag legt die Sonne nochmal ordentlich nach.
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7: Ihr kommt gerade gut durch.
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7: Einer steht zwischen Unter-Unsbach und Essenbach Richtung Landshut. Danke, Günther. Wenn ihr noch mehr habt, gerne WhatsApp schicken ins Galaxy Studio 0800 14 15 800.
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Heide Moritz hier. Ich wünsche euch einen schönen Nachmittag. Ihr hört Radio Galaxy und gemeinsam kommen wir noch gut durch diesen Dienstag. Und Leute, ihr habt es vielleicht auch schon mitbekommen. Lionel Messi, der tritt jetzt aus der Nationalmannschaft zurück. Hat er offiziell bekannt gegeben auf Insta und hat dabei gesagt, ich werde es sehr vermissen. Und wir vermissen ihn dann auch, vor allem mein größter Sohn. Ja, der ist totaler Messi-Fan. Messi ist der Beste der Welt. Das darf ich mir gefühlt jeden Tag anhören. Das wird jetzt schwierig sein, wenn ich ihm heute Abend das dann erklären muss. Aber irgendwie muss ich es ihm schon beibringen, glaube ich. Ich hoffe, ihr kommt gut noch durch diesen Nachmittag und wir haben auf jeden Fall für euch richtig eine entspannte Nummer jetzt am Start. Save My Love von Kygo, Khaled und Griffin. Der eine, der macht entspannte Beats und die anderen zwei, die können super singen. Gibt's jetzt für euch auf die Ohren. Das sind die besten aktuellen Hits hier auf Radio Galaxy.

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0: Kurz vor halb zwei haben wir's. Ihr hört Radio Galaxy und vielleicht habt ihr es beim Einkaufen auch schon festgestellt. Da sind wieder Lebkuchen und Co. schon in den Supermarktregalen und deshalb haben wir bei euch mal nachgefragt. Ist das jetzt zu früh oder geht das in Ordnung? Wir sprechen gleich drüber in einer Viertelstunde und starten entspannt durch gleich mit Tampa City Self-Aware bei uns in der Playlist hier auf Radio Galaxy. Und ihr hört uns natürlich auch über DAB Plus und das komplett rauschfrei.
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19: Mit Adrian Heimerl. Für hunderte Niederbayern wird's heute spannend. Erster Tag im Büro, der Werkstatt oder im Laden. Zum 1. September starten viele in die Ausbildung. Wer bis jetzt noch keine geeignete Lehrstelle gefunden hat, muss nicht verzweifeln. Dazu Matthias Dengler von der Agentur für Arbeit.
20: Also wir haben noch viele freie Stellen von Unternehmen auch in der Betreuung. Also da gerne auf uns nochmal zukommen. Wir sind jetzt voll im Endspurt drin. Wir haben jetzt noch ausreichend Bewerber, aber auch Stellen. Vielleicht muss man dann auch mal über die Ecke denken und vielleicht nicht auf den Erstwunsch gehen, sondern auch einen Zweitwunsch. Aber da gibt es noch viele Chancen jetzt gerade auch auf dem Ausbildungsmarkt.
19: Wer selbst nicht fündig wird, kann sich bei der Berufsberatung oder dem Arbeitgeberservice melden.
21: Der Blick in die Regionen mit unseren Niederbayern-Reportern. Stadt Landshut.
0: aktuell.
21: 10 Tage lang Dirndl, Lederhosen und zünftige Stimmung. Dafür haben die rund 220.000 Besucher auf der Badl Meerduld gesorgt. Für die Schausteller und Wirte ist es ein rundum gelungenes Fest. Duldchef Florian Margitz-Eder ist mit der Gesamtbilanz zufrieden.
22: Die Badl Meerduld ist für durchschnittliche bis gute Durchverlaufe. Natürlich waren 2 Regentage dabei und das genau die Freitage. Die Samstage und Sonntage haben das immer rausgeholt und vor allem der Familientag am Donnerstag. Das war eigentlich der beste Tag von allen. Wir können von unserer Seite, von der Verwaltung sehr zufrieden sein. Und das Gleiche habe ich auch von Seiten der Schausteller und Festwirte gehört.
21: Polizei und Rettungskräfte sind ebenfalls zufrieden. Zu größeren Zwischenfällen kommt es heuer nicht. Aus Landshut, Tabea Mann.
0: Stadt Dingolfing, aktuell.
23: Die Anzeigenliste wird lang gegen einen 48-Jährigen in Dingolfing. Er radelt gestern auf der falschen Straßenseite und wird deswegen von der Polizei kontrolliert. Der Radler ist nicht nur betrunken, er hat sein Bike auch illegal mit einem Motor aufgemotzt und trägt ein Messer bei sich, obwohl er gar keine Waffen mehr besitzen darf. Auf den 48-Jährigen kommen jetzt 3 Anzeigen zu. Aus Dingolfing, Alexander Kramer.
0: Und jetzt maximal informiert über Deutschland und die Welt.
24: Schwerbehinderte Menschen haben es am Arbeitsmarkt nicht leicht. Hier sinkt die Arbeitslosigkeit in der Wirtschaft stärker als bei anderen Personengruppen. Die Arbeitslosenzahl bei Personen mit Behinderungen ist doppelt so hoch wie die allgemeine Quote. An den Zapfsäulen stiegen die Preise im August weiter an. Laut ADAC-Auswertung kostet der Liter E10 im Schnitt 2,14 Euro, der Liter Diesel sogar 2,23 Euro. Norwegen hat offiziell einen neuen Thronfolger. Der neue König Hakon VIII. Hat seinen Eid auf die Verfassung im Parlament in Oslo abgelegt. Sein Vater Harald V. ist vergangenen Freitag gestorben. Soweit unser News-Update. Mehr gibt's in der App und auf unserer Website.
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25: Sonne und einige Wolken gibt's bei uns. Bei 20 bis 25 Grad fällt kein Regen. Der Galaxy Wettertrend. Morgen wird's ein bisschen wärmer. Am Donnerstag dann auch viel Sonne und bis zu 27 Grad.
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25: Da schaut's gut aus. Keine Meldungen im Moment.
18: Blitzer.
25: Einer steht zwischen Unteruntzbach und Essenbach Richtung Landshut, kurz vor der Brücke. Danke, Günther. Wenn ihr noch mehr habt, WhatsApp an die 0800 14 15 800. Kommt gut an.
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Leute, habt ihr das auch schon entdeckt? Hi, der Moritz hier erstmal. Also bei mir um die Ecke im Supermarkt, da gibt es tatsächlich schon die ersten Lebkuchen. Es dauert aber noch locker 3 Monate bis Weihnachten. Deshalb habe ich einfach mal euch gefragt, ist das zu früh oder geht das klar? Das Ergebnis, das war ziemlich deutlich. Fast 70% von euch sagen, es ist viel zu früh. Aber Leute, ich bin da ehrlich, wenn ihr die Lebkuchen etwas früher kauft, dann sind die noch richtig saftig und schmecken mega. Meine persönliche Empfehlung. Aber ich sehe schon, da klingelt das Telefon. Da beschwert sich bestimmt gleich der Erste.

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0: Kurz vor zwei Hamas, ihr hört Radio Galaxy. Rein geht's in die neue Stunde dann mit American Girls, dem großen Hit von Harry Styles. Ganz entspannte Nummer, lieben wir einfach. Außerdem seid ihr natürlich immer noch mittendrin im Hitsommer mit uns hier auf Radio Galaxy. Deshalb Michiko, richtiger Sommerhit bei uns in der Playlist. Ganz frisch mit reingekommen von DJ Gotcha und Jason Derulo. Hören wir uns gleich gemeinsam mal an hier auf Radio Galaxy.
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3: Mit Adrian Heimerl. Immer mehr junge Menschen wollen mit den Händen arbeiten. Zum heutigen Ausbildungsstart meldet die Handwerkskammer Niederbayern Oberpfalz. Schon zum vierten Jahr hintereinander steigt die Zahl der Azubi-Verträge heuer auf über 5.300 Stück. Auch um ihre Zukunft müssen sich die Nachwuchshandwerker keine Sorgen machen. Zum Thema KI sagt Hans Schmidt von der Handwerkskammer:
4: Schön ist, dass alle Studien sagen, KI wird die Handwerksberufe nicht ersetzen, sondern das Handwerk wird relativ stabil durchgehen durch diese Thematik und KI wird zur Unterstützung im Handwerk dienen.
3: In Niederbayerns Handwerksbetrieben starten heute 2700 Azubis ihre Lehre, fast 5% mehr als im Vorjahr.
5: Der Blick in die Regionen mit unseren Niederbayern-Reportern. Stadt Vilsbiburg, aktuell.
6: Es ist wohl der süßeste Einsatz des Jahres. Polizisten retten heute eine kleine Katze. Sie finden die Mieze an der Brücke zwischen Stadtplatz und unterer Stadt und nehmen sie mit aufs Revier. Hier wird das Kätzchen jetzt von den Beamten umsorgt, bis sich der Besitzer meldet. Aus Vilsbiburg, Holger Pier.
5: Natur und Umwelt.
7: Die Flussperlmuschel klingt nicht nur hübsch, sondern hat auch eine wichtige Aufgabe. Bis zu 50 Liter Wasser filtert eine Muschel pro Tag. Deswegen soll das seltene Tier im Bayerwald wieder angesiedelt werden. Ein Projekt dafür läuft im Kreis Freyung-Grafenau. Hier werden zwei Flussabschnitte ökologisch aufgewertet. Danach soll die Flussperlmuschel samt Bachforelle eingesetzt werden. Ohne ihren Würzfisch überlebt die Muschel nämlich nicht. Ausfreiung, Erich Schemmer.
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3: Schwerbehinderte Menschen haben es am Arbeitsmarkt nicht leicht. Hier sinkt die Arbeitslosigkeit in der Wirtschaft stärker als bei anderen Personengruppen. Die Arbeitslosenzahl bei Personen mit Behinderungen ist doppelt so hoch wie die allgemeine Quote. An den Zapfsäulen stiegen die Preise im August weiter an. Laut ADAC-Auswertung kostet der Liter E10 im Schnitt 2,14 Euro, der Liter Diesel sogar 2,23 Euro. Norwegen hat offiziell einen neuen Thronfolger. Der neue König Hakon VIII. Hat seinen Eid auf die Verfassung im Parlament in Oslo abgelegt. Sein Vater Harald V. ist vergangenen Freitag gestorben. Soweit unser News-Update. Mehr gibt's in der App und auf unserer Website.
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8: Schaut gut aus. Freundlich und trocken bei höchstens 25 Grad. Morgen der Mittwoch, dann genauso.
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8: Freie Fahrt, keine größeren Meldungen.
2: Blitzer.
8: Da haben wir einen in Aham in der Ortsdurchfahrt und in Poxau in der Milchstraße. Wenn ihr mehr entdeckt habt, schickt uns gern per WhatsApp unter der 0800 14 15 800.
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schönen Nachmittag wünsche ich euch. Ihr hört Radio Galaxy, der Moritz hier. Ich freue mich, dass ihr mit am Start seid und wir sind mittendrin im Hitsommer hier bei uns in der Playlist. Deshalb darf der natürlich nicht fehlen. Die Die von Shakira und Burna Boy, der Sommerhit des Jahres. Und ich sage es immer wieder, Shakira und Sommer, das geht einfach Hand in Hand zusammen. Deswegen hat es mich nicht gewundert, dass der das Rennen gemacht hat. Und den gibt es jetzt für euch auf die Ohren hier auf Radio Galaxy. Das sind die besten aktuellen Hits.

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0: Es ist kurz vor 3:30, ihr hört Radio Galaxy mit den besten aktuellen Hits. Und da ist dann gleich auch I Knew It, I Knew You für euch am Start von Taylor Swift. Der aktuelle Soundtrack zum Toy Story Film Nummer 5 ist gerade in den Kinos angelaufen. Außerdem ganz frisch mit dabei Sorry Puppy von Topic und Becky G. Der bringt uns noch ein bisschen Energie jetzt an diesem Dienstagnachmittag. Gibt's alles gleich für euch hier auf Radio Galaxy. Und ihr hört uns natürlich auch auf unserem Webstream auf radiogalaxy.de.
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13: Mit Adrian Heimerl. Der erste Kindergartentag nach den Ferien ist für viele schon wieder vorbei. Neue Zahlen zeigen, die meisten Eltern schicken ihre Kinder erst mit 3 Jahren in die Kita. Niederbayern hat im ganzen Freistaat sogar die niedrigste Betreuungsquote für unter 3-Jährige. Mit Blick auf die einzelnen Landkreise gehen in Stadt und Landkreis Passau die meisten Kinder in den Kindergarten. Die niedrigste Quote gibt's im Landkreis Dingolfing-Landau.
14: Der Blick in die Regionen mit unseren Niederbayern-Reportern. Stadt Landshut. Aktuell.
15: Ein bisschen mehr Misstrauen hätte dieser Frau nicht geschadet. Gestern klingeln 2 Männer bei der 77-Jährigen. Sie geben sich als Handwerker aus und reparieren ihre Dachrinne. Nach der Arbeit verlangen die Rumänen mehr als abgesprochen und begleiten die Landshuterin zur Bank. Erst da ruft die Frau die Polizei. Die Beamten schnappen die Fake-Handwerker und ermitteln jetzt gegen sie. Aus Landshut, Anne Huber.
16: Die Wirtschaft in der Region.
17: Das BMW-Werk in Dingolfing ist einer der größten Arbeitgeber Niederbayerns. Dementsprechend viel Nachwuchs startet hier heute ins Berufsleben. Zum 1. September fangen 269 Azubis an. Ihre Lehre machen sie in 16 verschiedenen Berufen, von der Logistik über Fahrzeugtechnik bis zum Service. Aus Dingolfing, Martina Lesser.
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13: Sie haben in Zukunft unsere Finanzen im Blick. Bayerns Finanz- und Heimatminister Albert Füracker begrüßt 780 neue Nachwuchskräfte. Sie starten heute ihre Ausbildung im Finanzressort des Freistaat Bayerns. Während der Ausbildung werden sie in unterschiedlichen Bereichen eingesetzt. An einem Umspannwerk in Brandenburg unweit des Kraftwerks Jentschwalde sind Sprengvorrichtungen gefunden worden. Aktuell sind Spurensicherer im Einsatz, Bombenentschärfer sind ebenfalls vor Ort. Laut Polizeiangaben besteht für die Bevölkerung keine Gefahr. Nach der Sturzflut in Nepal werden immer mehr Menschen gerettet. Laut Regierungsangaben konnten inzwischen 11.000 Einwohner in Sicherheit gebracht werden. Auch die Stromleitungen in einigen Katastrophengebieten sind repariert worden. Aktuell werden noch mehr als 4.400 Menschen vermisst. Die Zahl der Toten steigt auf über 1.000. Soweit unser News-Update. Mehr gibt's in der App und auf unserer Website.
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18: Schaut schön aus heute. Sonne und Wolken im Mix. Kein Regen mehr. Dafür windig bis 25 Grad. Morgen dann. Genauso.
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18: Wir haben gerade keine größeren Meldungen für euch. Es läuft auf den Straßen.
12: Blitzer.
18: In Aachen wird gerade geblitzt in der Ortsdurchfahrt. Wenn ihr mehr entdeckt habt, schickt uns gerne durch oder klingelt schnell durch unter der 0800
11: 14 15 800. 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

Schönen Nachmittag wünsche ich euch, Moritz hier auf Radio Galaxy. Und es könnte jetzt endlich heute soweit sein, dass das erste Elektroschiff dann bei euch auf dem Tegernsee rumfährt. Denn das soll heute tatsächlich getauft werden. Das ist die EMS Gmund und die liegt schon seit Ende Juli im Hafen und wartet jetzt endlich auf diesen Tauftermin. Hat sich alles auch irgendwie ein bisschen verschoben, denn das bayerische Finanzministerium, das ist tatsächlich dafür zuständig. Ja, und das kann dann auch schon mal immer wieder ein bisschen komplizierter werden, sage ich mal freundlich. Und jetzt soll es heute aber tatsächlich soweit sein. Und wenn es dann soweit ist, dann ist das erste elektrische betriebene Motorschiff, das euch dann über den Tegernsee schippert. Und das finden wir natürlich richtig, richtig gut. Und wenn es wirklich geklappt hat, dann erfahrt ihr es zuerst hier bei uns auf Radio Galaxy. Und bis dahin haben wir die besten aktuellen Hits für euch in der Playlist, damit ihr immer noch gut durch diesen Dienstagnachmittag kommt.

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0: Es ist kurz vor drei, ihr hört Radio Galaxy mit den besten aktuellen Hits und mit denen starten wir auch rein in die neue Stunde, dann ganz entspannt mit Holly Humberstone, To Love Somebody. Richtig gute Nummer und damit hat die Newcomerin auch bewiesen, dass sie international richtig was reißen kann. Außerdem ganz frisch mit dabei sind Another mit Talk To You, ein richtiger Sommerhit und der bringt uns auch so ein bisschen Beach Vibes gleich hier ins Radio. Gibt's gleich für euch bei uns in der Playlist.
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0: dass diese Personalzuteilung auch unsere Leute, die wo jetzt dann in den Ruhestand gehen, gerade so einigermaßen kompensieren kann.
1: Nur weil Niederbayern 48 neue Polizisten zugeteilt werden, sind nicht alle automatisch bei uns in der Region im Dienst, erklärt Holzhausen weiter.
2: Der Blick in die Regionen mit unseren Niederbayern-Reportern. Stadt Landshut, aktuell.
3: Rund 220.000 Besucher feiern heuer auf der Barthe-Mädeuth. Bei dem Trubel kommt es immer mal wieder vor, dass unsere Kids verloren gehen. Dafür haben die Veranstalter heuer erstmals Kinderfinder ausgeteilt. Deutschchef Florian Margetzeder zur Nachfrage.
4: Ist angenommen worden, unsere Vorräte sind weniger geworden. So das Käufer hat bestimmt in den einen oder anderen Fall. Aber ich glaube, dass sie das erst einmal einspielen muss, was das gibt. Und wichtig ist halt dann auch, dass alle Eltern so diesen Service nutzen. Weil wenn dann genau das Kind verloren geht, das keinen Droh hat, dann hilft es leider nicht.
3: Auf den kostenlosen Bändern können die Eltern ihren Namen und ihre Telefonnummer schreiben. Falls ihr Kind verloren geht, kann es dann leichter gefunden werden. Aus Landshut, Daria Felsner.
2: Region Flughafen aktuell.
5: Mehr als 6 Millionen Passagiere sind hier in den Sommerferien unterwegs und lassen einiges liegen. Jedes Jahr landen 80.000 Gegenstände im Fundbüro des Airports. Sie alle werden erfasst und 6 Monate aufbewahrt. So lange haben Besitzer Zeit, um Verlorenes wiederzufinden. Bei rund der Hälfte der Fundsachen meldet sich niemand. Sie werden dann versteigert. Vom Flughafen München, Alexander Kramer.
2: Und jetzt maximal informiert über Deutschland und die Welt.
1: Sie haben in Zukunft unsere Finanzen im Blick. Bayerns Finanz- und Heimatminister Albert Füracker begrüßt 780 neue Nachwuchskräfte. Sie starten heute ihre Ausbildung im Finanzressort des Freistaat Bayerns. Während der Ausbildung werden sie in unterschiedlichen Bereichen eingesetzt. An einem Umspannwerk in Brandenburg unweit des Kraftwerks Jentschwalde sind Sprengvorrichtungen gefunden worden. Aktuell sind Spurensicherer im Einsatz, Bombenentschärfer sind ebenfalls vor Ort. Laut Polizeiangaben besteht für die Bevölkerung keine Gefahr. Nach der Sturzflut in Nepal werden immer mehr Menschen gerettet. Laut Regierungsangaben konnten inzwischen 11.000 Einwohner in Sicherheit gebracht werden. Auch die Stromleitungen in einigen Katastrophengebieten sind repariert worden. Aktuell werden noch mehr als 4.400 Menschen vermisst. Die Zahl der Toten steigt auf über 1.000. Soweit unser News-Update. 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
7: Schaut schön aus heute. Sonne und Wolken im Mix. Kein Regen mehr. Dafür windig bis 25 Grad. Morgen dann. Genauso.
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7: Eine Schaufel auf der Fahrbahn. Auf der A92 München-Deggendorf zwischen Wallersdorf West und Wallersdorf Nord.
6: Blitzer.
7: Einen haben wir gerade in Aham in der Ortsdurchfahrt. Wenn ihr noch mehr gesehen habt, schickt uns gerne durch. WhatsApp hier direkt ins Studio 0800 14 15 800.
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Schönen Nachmittag wünsche ich euch, Moritz hier auf Radio Galaxy. Und wir feiern heute auf den Tag genau ein Jubiläum. Denn heute, vor 40 Jahren, da wurde die japanische Videospielkonsole Nintendo Entertainment System veröffentlicht. Und zwar bei uns in Europa, kurz die NES. Ja, also das ist natürlich vielleicht dem einen oder anderen von euch noch ein Begriff. Hatte ich auch als Kind in der Hand. Diese graue Box natürlich, der quadratische Controller, wo man gerade mal so ein bisschen dieses Kreuz hatte und die zwei roten Knöpfe, die man drücken konnte. Dazu diese klassischen Kassetten, die noch eingesteckt werden müssen. Also, da kommt ein bisschen Nostalgie auf. Auch bei mir, muss ich sagen, Leute. 40 Jahre Jubiläum für die NES. Also, das ist natürlich schon richtig, richtig cool. Und da erinnern wir uns gerne zurück. Und während ihr jetzt noch ein bisschen in Erinnerung schwebt, haben wir von euch die besten aktuellen Hits in die Playlist gepackt. Das ist Alex Warren jetzt mit Fever Dream. Richtiger Sommerhit.

0: Kurz vor 4:30 haben wir es. Ihr hört Radio Galaxy. Gemeinsam kommen wir noch gut durch diesen Dienstagnachmittag. Gleich mit The Bowser und Magnetic. Ganz entspannte Nummer. Und auch so ein bisschen Summer Vibes. Kommen wir da auch so ein bisschen. Ich zumindest ein bisschen immer. Außerdem Crystal Serenity ganz, ganz frisch für euch mit am Start mit Good Old Days. Also sollen wir es hier und jetzt feiern, sagt er in diesem Track. Und dann lieber später darauf zurückblicken und sagen, das waren die guten alten Tage. Gibt's gleich für euch auf die Ohren hier auf Radio Galaxy. 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
2: Alle Enten an den Start, 6000 gelbe Rennenten, eine Isar und jede will ganz nach vorne. Am Sonntag, den 27. September, geht's wieder rund beim großen Landshuter Entenrennen. Um 14 Uhr werden die Enten an der Luitpoldbrücke ins Wasser gelassen und dann heißt's Gas geben mit der Strömung Richtung Maxwehr. Für die schnellsten Enten gibt's natürlich fette Gewinne. Insgesamt warten rund 500 Gewinnmöglichkeiten auf euch. Und der komplette Erlös geht an die sozialen Angebote des Landshuter Netzwerks. 6000 Enten, ein Rennen und ein guter Zweck. Holt euch Lose, die gibt's ab Freitag in Landshut.
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12: Mit Adrian Heimerl. Das Rebhuhn ist der Vogel des Jahres 2026. Die Aufmerksamkeit, die der Titel bringt, kann das Tier gut gebrauchen. In ganz Niederbayern sind Rebhühner extrem selten und besonders geschützt. Damit sie in Zukunft mehr Lebensraum haben, gibt es im Kreis Straubing-Bogen ein Pilotprojekt. Wirtschaftsminister Hubert Aiwanger schaut vor kurzem vorbei.
13: Jäger sind Artenschützer und zwar in diesem Fall geht es ums Rebhuhn. Ich bin hier bei der Kreisgruppe Straubing mit Markus Landsmann als Vorsitzenden und die haben hier ein Rebhuhnprojekt laufen. Das heißt, sie werten Ackerflächen auf, säen Brachen an, jagen das Raubwild, um den Rebhuhnbestand zu unterstützen. Der hat sich hier die letzten Jahre schon verdoppelt.
12: Bei dem Projekt arbeiten Jäger, der Landschaftspflegeverband und die Landwirte im Gäuboden zusammen.
14: Der Blick in die Regionen mit unseren Niederbayern-Reportern. Landkreis Rottal-Inn aktuell.
15: Mehrere Feuerwehren aus der Region sind gestern Nachmittag in Massing im Einsatz. Als die Rettungskräfte einpressen, steht ein altes, unbewohntes Wohnhaus bereits in Vollbrand. Die Brandursache kann die Polizei schnell klären. Zwei 13-Jährige haben in dem alten Haus Zigaretten geraucht. Dabei entzündet eine brennende Kippe eine alte Matratze. Verzweifelt versuchen die Kinder, das Feuer zu löschen. Ohne Erfolg. Das Gebäude wird vollständig zerstört. Gegen einen Jugendlichen ermitteln jetzt die Beamten. Aus Massing, Erich Schemmer.
14: Stadt Dingolfing. Aktuell.
16: Die Anzeigenliste wird lang gegen einen 48-Jährigen in Dingolfing. Er raftelt gestern auf der falschen Straßenseite und wird deswegen von der Polizei kontrolliert. Der Radler ist nicht nur betrunken, er hat sein Bike auch illegal mit einem Motor aufgemotzt und trägt ein Messer bei sich, obwohl er gar keine Waffen mehr besitzen darf. Auf den 48-Jährigen kommen jetzt 3 Anzeigen zu. Aus Dingolfing, Alexander Kramer.
14: Und jetzt maximal informiert über Deutschland und die Welt.
12: Sie haben in Zukunft unsere Finanzen im Blick. Bayerns Finanz- und Heimatminister Albert Füracker begrüßt 780 neue Nachwuchskräfte. Sie starten heute ihre Ausbildung im Finanzressort des Freistaat Bayerns. Während der Ausbildung werden sie in unterschiedlichen Bereichen eingesetzt. An einem Umspannwerk in Brandenburg unweit des Kraftwerks Jentschwalde sind Sprengvorrichtungen gefunden worden. Aktuell sind Spurensicherer im Einsatz, Bombenentschärfer sind ebenfalls vor Ort. Laut Polizeiangaben besteht für die Bevölkerung keine Gefahr. Nach der Sturzflut in Nepal werden immer mehr Menschen gerettet. Laut Regierungsangaben konnten inzwischen 11.000 Einwohner in Sicherheit gebracht werden. Auch die Stromleitungen in einigen Katastrophengebieten sind repariert worden. Aktuell werden noch mehr als 4.400 Menschen vermisst. Die Zahl der Toten steigt auf über 1.000. Soweit unser News-Update. 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
17: Wir haben keine größeren Verkehrsmeldungen für euch. Alles soweit ruhig.
9: Blitzer.
17: Habt ihr irgendwo welche entdeckt da draußen? Gerne durchschicken. Einfach per WhatsApp an die 0800 14 15 800.
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0: Bayern rätselt wieder mit beim großen Produkteraten hier bei uns, nur bei uns. Und es funktioniert so, Kollege Dippi hat eine Produktbewertung aus dem Internet gefischt, irgendwoher. Und wir müssen erraten, was sich dahinter verbirgt. Und das ist die Bewertung in diesem Jahr. Gute Qualität, arbeitet sauber und schnell. Früher brauchte man dafür 3 Sekunden und eine Handbewegung. Heute nur noch einen Knopfdruck, ein Motorgeräusch und etwas Geduld.
1: Was?
0: Leute, da bin ich jetzt. Also, ich bin irgendwie beim Büro. 3 Sekunden, eine Handbewegung, irgendwas, was man sonst. Oh, ich habe eine Idee. Oh ja, das könnte natürlich gut sein. Ich sage, es ist so ein elektrischer Tacker. Das ist mein Tipp. Ja, da braucht man nämlich auch nur 3 Sekunden und eine Handbewegung. Man muss nämlich einfach so draufhauen. Jetzt kann man das vielleicht auch mit so einem voll elektrischen Ding selber machen lassen. Das wäre mein Tipp. Wenn ihr jetzt aber sagt, hey Moritz, totales Geschmarri, dann lasst es mich gerne wissen. Euer Tipp per WhatsApp-Audio an die 0800 007 0076. Und die Auflösung, die gibt's morgen dann um 7:15 nur bei uns in der Morningshow hier auf Radio Galaxy.

0: Hier ist Radio Galaxy und gemeinsam kommen wir noch gut durch diesen Dienstagnachmittag. Wir haben kurz vor 4 und starten gleich rein in die neue Stunde mit Kato. Turn the Lights Off, der große Social Media Hit, bringt uns noch ein bisschen Energie, damit wir gut durchkommen. Außerdem ein richtiger Sommerhit mit am Start. Moving to the Sun von Ugel. Ja, das passt natürlich perfekt zum Hitsommer hier auf Radio Galaxy. Dann gibt's da auch gleich für euch ganz brandneu auf die Ohren.
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0: mit unseren Niederbayern-Reportern.
1: Stadt Landshut, aktuell.
2: Auf der Bartelmeldung hat die Polizei heuer weniger zu tun. Auf der Grieserwiese und im Umfeld werden nur 2 Körperverletzungen registriert, deutlich weniger als in den vergangenen Jahren. Außerdem gibt es keine Angriffe auf Polizeibeamte und keine sexuellen Übergriffe. Die Zahl der angezeigten Diebstähle bleibt mit 5 Fällen auf dem Niveau des Vorjahres. Die Polizei führt die insgesamt friedliche Duld unter anderem auf die Betretungsverbote für bekannte Gewalttäter und die verstärkte Präsenz vor Ort zurück. Aus Landshut, Daria Felsner.
1: Natur und Umwelt.
3: Die Flussperlmuschel klingt nicht nur hübsch, sondern hat auch eine wichtige Aufgabe. Bis zu 50 Liter Wasser filtert eine Muschel pro Tag. Deswegen soll das seltene Tier im Bayerwald wieder angesiedelt werden. Ein Projekt dafür läuft im Kreis Freyung-Grafenau. Hier werden 2 Flussabschnitte ökologisch aufgewertet. Danach soll die Flussperlmuschel samt Bachforelle eingesetzt werden. Ohne ihren Würzfisch überlebt die Muschel nämlich nicht. Aus Freyung, Erich Schemmer.
1: Und jetzt maximal informiert über Deutschland und die Welt.
4: Sie haben in Zukunft unsere Finanzen im Blick. Bayerns Finanz- und Heimatminister Albert Füracker begrüßt 780 neue Nachwuchskräfte. Sie starten heute ihre Ausbildung im Finanzressort des Freistaat Bayerns. Während der Ausbildung werden sie in unterschiedlichen Bereichen eingesetzt. An einem Umspannwerk in Brandenburg unweit des Kraftwerks Jentschwalde sind Sprengvorrichtungen gefunden worden. Aktuell sind Spurensicherer im Einsatz, Bombenentschärfer sind ebenfalls vor Ort. Laut Polizeiangaben besteht für die Bevölkerung keine Gefahr. Nach der Sturzflut in Nepal werden immer mehr Menschen gerettet. Laut Regierungsangaben konnten inzwischen 11.000 Einwohner in Sicherheit gebracht werden. Auch die Stromleitungen in einigen Katastrophengebieten sind repariert worden. Aktuell werden noch mehr als 4.400 Menschen vermisst. Die Zahl der Toten steigt auf über 1.000. Soweit unser News-Update. 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
6: Schaut gut aus. Freundlich und trocken bei höchstens 25 Grad. Morgen der Mittwoch, dann genauso.
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6: Freie Fahrt, keine größeren Meldungen.
5: Blitzer.
6: Da haben wir gerade einen in Mettenhausen bei Landau in der Milchstraße. Wenn ihr mehr entdeckt habt, schickt uns durch per WhatsApp unter der 0800 14 15 800.
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Hi, Moritz hier auf Radio Galaxy. Ich wünsche euch einen schönen Dienstagnachmittag. Ich hoffe, ihr kommt noch gut durch und vielleicht wart ihr auch schon mal ein bisschen einkaufen in Baumärkten etc. Denn es sind nicht nur Lebkuchen im Supermarkt am Start, sondern gerade auch in Baumärkten wird sie jetzt schon aufgehängt. Die Halloween-Deko ist anscheinend total das Ding, dass man damit jetzt dann auch schon anfängt. Also dann sieht man schon wieder Kürbisse und Spukgeister und Spinnennetze. Alles wird schon wieder angeboten. Also es wird schon wieder da in Richtung Herbst dekoriert. Dann muss ich sagen, Leute, ja, wir haben irgendwie Anfang September. Es ist natürlich ein bisschen früh, aber ich kann euch verstehen, ihr wollt das Zeug natürlich auch loswerden. Es ist ja immer nur eine kurze Zeit, in der man das dann verkaufen kann. Aber bis Halloween, da haben wir noch ein bisschen Zeit. Da würde ich mir jetzt auch noch Zeit lassen. Genauso wie mit Lebkuchen. Ich weiß nicht, auch da würde ich noch ein paar Wochen zumindest warten. Ihr könnt das aber machen, wie ihr wollt und während ihr dann vielleicht auch schon eure Halloween-Deko shoppt, haben wir die besten aktuellen Hits für euch am Start. Ein bisschen Energie bekommen wir jetzt von Bebe Rexha. Das ist New Religion hier auf Radio Galaxy. Die

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Martin Garrix macht Hammerbeats und hat sich jetzt zusammengetan mit Ed Sheeran. Dieses Hammer-Feature gibt's gleich für euch bei uns in der Radio Galaxy Playlist, das heißt Repeat It. Hören wir uns gleich gemeinsam an. Genauso wie Why Don't You Stay, die ganz neue Nummer von Nico Santos. Da kriegen wir schöne Urlaubsvibes dann noch on top. Um kurz nach 4:30 hier auf Radio Galaxy. Und ihr hört uns natürlich auch über eure Smart Speaker. Gerne mal ausprobieren.

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16: Mit Adrian Heimerl. 600 Fälle bayernweit. So oft hat das Chamonda-Virus bis jetzt in den Ställen zugeschlagen. Auch in Niederbayern gibt es bereits die ersten Fälle. Der Virus wird über Stechmücken übertragen und sorgt bei Kühen und Schafen für Fieber, Durchfall und weniger Milchleistung. Wie Landwirte ihre Tiere gegen das Virus schützen, weiß Carina Weinzel vom Landratsamt Landshut.
17: Um Infektionen zu vermeiden, können Landwirte ihre Tiere mit einem Parasitenschutz behandeln, also vergleichbar wie bei den Menschen ein Mückenschutzmittel. Außerdem sollten die Tiere zu Zeiten, wo Knitzen aktiv sind, im Stall gehalten werden. Und trächtige Tiere sollten noch einmal besonders vor den Stechmücken geschützt werden.
16: Eine Impfung gegen das Virus gibt es noch nicht. Bis jetzt hat sich damit noch kein Mensch infiziert.
18: Der Blick in die Regionen mit unseren Niederbayern-Reportern. Stadt Landshut, aktuell.
19: Ein bisschen mehr Misstrauen hätte dieser Frau nicht geschadet. Gestern klingeln zwei Männer bei der 77-Jährigen. Sie geben sich als Handwerker aus und reparieren ihre Dachrinne. Nach der Arbeit verlangen die Rumänen mehr als abgesprochen und begleiten die Landshuterin zur Bank. Erst da ruft die Frau die Polizei. Die Beamten schnappen die Fake-Handwerker und ermitteln jetzt gegen sie. Aus Landshut, Anne Huber.
18: Die Wirtschaft in der Region.
20: Das BMW-Werk in Dingolfing ist einer der größten Arbeitgeber Niederbayerns. Dementsprechend viel Nachwuchs startet hier heute ins Berufsleben. Zum 1. September fangen 269 Azubis an. Ihre Lehre machen sie in 16 verschiedenen Berufen, von der Logistik über Fahrzeugtechnik bis zum Service. Aus Dingolfing, Martina Lesser.
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16: An einem Umspannwerk in Brandenburg unweit des Kraftwerks Jänschwalde sind Sprengvorrichtungen gefunden worden. Laut Polizeiangaben ist es auch zu einer Detonation gekommen. Kurzzeitig waren die Leitungen unterbrochen. Jetzt ermittelt das zuständige LKA. An den Zapfsäulen steigen die Preise im August weiter an. Laut ADAC-Auswertung kostet der Liter E10 im Schnitt 2,14 Euro, der Liter Diesel sogar 2,23 Euro. Alle wieder da? Diese kurze Kontrolle hätte einem spanischen Vater einen Riesenschreck erspart. Der Mann ist mit der Familie unterwegs und hält an einer Tankstelle. Nach 140 Kilometer Weiterfahrt ruft die Polizei den Mann am Handy an und teilt mit, dass sein Sohn immer noch an der Tankstelle steht. Der 10-Jährige war unbemerkt ausgestiegen, ohne dass es jemand mitbekommen hat. Als der Vater wieder zur Tankstelle fährt, ist der Sohn wohlauf. Soweit unser News-Update. Mehr gibt's in der App und auf unserer Website.
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0: Freundlich und trocken geht's auch morgen dann weiter bei uns. 22 bis 25 Grad. Heute Nacht dann runter auf 11 bis 13. Trocken. Ruhig, mit ein paar Wolken.
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0: A92 München-Deggendorf zwischen dem Rastplatz Teisbacher Moos Ost und der Auffahrt Dingolfing-Mitte ist die Ausfahrt immer noch gesperrt. Es gibt aber eine Umleitung. Bis ca. 18 Uhr dauert das Ganze heute noch.
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0: Da steht einer in Mettenhausen bei Landau in der Milchstraße. Mehr entdeckt? Dann schickt's uns durch per WhatsApp unter der 0800 1415 800.
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Leute, habt ihr das auch schon entdeckt? Hi, der Moritz hier erstmal. Also bei mir um die Ecke im Supermarkt, da gibt es tatsächlich schon die ersten Lebkuchen. Es dauert aber noch locker 3 Monate bis Weihnachten. Deshalb habe ich einfach mal euch gefragt, ist das zu früh oder geht das klar? Das Ergebnis, das war ziemlich deutlich. Fast 70% von euch sagen, es ist viel zu früh. Aber Leute, ich bin da ehrlich, wenn ihr die Lebkuchen etwas früher kauft, dann sind die noch richtig saftig und schmecken mega. Meine persönliche Empfehlung. Aber ich sehe schon, da klingelt das Telefon. Da beschwert sich bestimmt gleich der Erste. 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

0: Es ist kurz vor fünf, ihr hört Radio Galaxy mit den besten aktuellen Hits und mit denen starten wir auch in Richtung Feierabend gleich mit Temper City, Self-Aware, ganz entspannte Nummer, wir müssen es nicht übertreiben. Außerdem kriegen wir ein bisschen Sommer-Vibes von DJ Gocha zusammen mit Jason the Ruler, Michiko, brandneu bei uns in der Playlist, das ist der Hitsommer hier auf Radio Galaxy.
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3: Mit Adrian Heimerl. Das Rebhuhn ist der Vogel des Jahres 2026. Die Aufmerksamkeit, die der Titel bringt, kann das Tier gut gebrauchen. In ganz Niederbayern sind Rebhühner extrem selten und besonders geschützt. Damit sie in Zukunft mehr Lebensraum haben, gibt es im Kreis Straubing-Bogen ein Pilotprojekt. Wirtschaftsminister Hubert Aiwanger schaut vor kurzem vorbei.
4: Jäger sind Artenschützer und zwar in diesem Fall geht es ums Rebhuhn. Ich bin hier bei der Kreisgruppe Straubing.
3: Der Hubert Aiwanger schaut vor kurzem vorbei.

0: Polizisten retten heute eine kleine Katze. Sie finden die Mieze an der Brücke zwischen Stadtplatz und Unterer Stadt und nehmen sie mit aufs Revier. Hier wird das Kätzchen jetzt von den Beamten umsorgt, bis sich der Besitzer meldet. Aus Vilsbiburg, Holger Pier.
1: Region Flughafen aktuell.
2: Mehr als 6 Millionen Passagiere sind hier in den Sommerferien unterwegs und lassen einiges liegen. Jedes Jahr landen 80.000 Gegenstände im Fundbüro des Airports. Sie alle werden erfasst und 6 Monate aufbewahrt. So lange haben Besitzer Zeit, um Verlorenes wiederzufinden. Bei rund der Hälfte der Fundsachen meldet sich niemand. Sie werden dann versteigert. Vom Flughafen München, Alexander Kramer.
1: Und jetzt maximal informiert über Deutschland und die Welt.
3: An einem Umspannwerk in Brandenburg unweit des Kraftwerks Jänschwalde sind Sprengvorrichtungen gefunden worden. Laut Polizeiangaben ist es auch zu einer Detonation gekommen. Kurzzeitig waren die Leitungen unterbrochen. Jetzt ermittelt das zuständige LKA. An den Zapfsäulen steigen die Preise im August weiter an. Laut ADAC-Auswertung kostet der Liter E10 im Schnitt 2,14 Euro, der Liter Diesel sogar 2,23 Euro. Alle wieder da? Diese kurze Kontrolle hätte einem spanischen Vater einen Riesenschreck erspart. Der Mann ist mit der Familie unterwegs und hält an einer Tankstelle. Nach 140 Kilometer Weiterfahrt ruft die Polizei den Mann am Handy an und teilt mit, dass sein Sohn immer noch an der Tankstelle steht. Der 10-Jährige war unbemerkt ausgestiegen, ohne dass es jemand mitbekommen hat. Als der Vater wieder zur Tankstelle fährt, ist der Sohn wohlauf. Soweit unser News-Update. Mehr gibt's in der App und auf unserer Website.
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5: Schaut gut aus. Freundlich und trocken bei höchstens 25 Grad. Morgen der Mittwoch, dann genauso.
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5: Schaut gut aus. Freie Fahrt in Niederbayern.
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5: Da steht einer aktuell in Mettenhausen bei Landau in der Milchstraße. Wenn ihr noch mehr gesehen habt, irgendwo am Straßenrand, lasst uns gerne wissen, entweder per WhatsApp oder klingelt schnell durch unter der 0800 14 15 800.
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Schönen Nachmittag wünsche ich euch, Moritz hier auf Radio Galaxy. Und es könnte jetzt endlich heute soweit sein, dass das erste Elektroschiff dann bei euch auf dem Tegernsee rumfährt. Denn das soll heute tatsächlich getauft werden. Das ist die EMS Gmund und die liegt schon seit Ende Juli im Hafen und wartet jetzt endlich auf diesen Tauftermin. Hat sich alles auch irgendwie ein bisschen verschoben, denn das bayerische Finanzministerium, das ist tatsächlich dafür zuständig. Ja, und das kann dann auch schon mal immer wieder ein bisschen komplizierter werden, sage ich mal freundlich. Und jetzt soll es heute aber tatsächlich soweit sein. Und wenn es dann soweit ist, dann ist das das erste elektrische betriebene Motorschiff, das euch dann über den Tegernsee schippert. Und das finden wir natürlich richtig, richtig gut. Und wenn es wirklich geklappt hat, dann erfahrt ihr es zuerst hier bei uns auf Radio Galaxy. Und bis dahin haben wir die besten aktuellen Hits für euch in der Playlist, damit ihr immer noch gut durch diesen Dienstagnachmittag kommt.

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0: Hi, hier ist Radio Galaxy. Wir kommen kurz vor 5:30 und wir begleiten euch natürlich auch in euren Feierabend rein. Gleich ganz entspannte Nummer, American Girls von Harry Styles am Start. Außerdem ganz frisch mit dabei ist dann Sorry Puppy, die Social Media Nummer von Topic, und Becky G, total viral gegangen. Deshalb bei uns ganz, ganz frisch in der Playlist. Gibt's gleich für euch auf die Ohren. Und ihr hört uns natürlich auch im Auto komplett rauschfrei über DAB+.
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13: Mit Adrian Heimerl. Der erste Kindergartentag nach den Ferien ist für viele schon wieder vorbei. Neue Zahlen zeigen, die meisten Eltern schicken ihre Kinder erst mit 3 Jahren in die Kita. Niederbayern hat im ganzen Freistaat sogar die niedrigste Betreuungsquote für unter 3-Jährige. Mit Blick auf die einzelnen Landkreise gehen in Stadt und Landkreis Passau die meisten Kinder in den Kindergarten. Die niedrigste Quote gibt's im Landkreis Dingolfing-Landau.
14: Der Blick in die Regionen mit unseren Niederbayern-Reportern. Stadt Landshut. Aktuell.
15: Rund 220.000 Besucher feiern heuer auf der Barthe-Mädold. Bei dem Trubel kommt es immer mal wieder vor, dass unsere Kids verloren gehen. Dafür haben die Veranstalter heuer erstmals Kinderfinder ausgeteilt. Deutschchef Florian Margetseder zur Nachfrage.
16: Das angenommen worden, unsere Vorräte sind weniger geworden. So das Käufer hat bestimmt in den einen oder anderen Fall. Aber ich glaube, dass ich das erst einmal einspielen muss, dass das gibt. Und wichtig ist halt dann auch, dass alle Eltern so diesen Service nutzen. Weil wenn dann genau das Kind verloren geht, das kann Droh hat, dann hilft es leider nicht.
15: Auf den kostenlosen Bändern können die Eltern ihren Namen und ihre Telefonnummer schreiben. Falls ihr Kind verloren geht, kann es dann leichter gefunden werden. Aus Landshut, Daria Felsner.
17: Natur und Umwelt.
18: Die Flussperlmuschel klingt nicht nur hübsch, sondern hat auch eine wichtige Aufgabe. Bis zu 50 Liter Wasser filtert eine Muschel pro Tag. Deswegen soll das seltene Tier im Bayerwald wieder angesiedelt werden. Ein Projekt dafür läuft im Kreis Freyung-Grafenau. Hier werden 2 Flussabschnitte ökologisch aufgewertet. Danach soll die Flussperlmuschel samt Bachforelle eingesetzt werden. Ohne ihren Würzfisch überlebt die Muschel nämlich nicht. Ausfreiung, Erich Schemmer.
19: Und jetzt maximal informiert über Deutschland und die Welt.
13: Erst Messi, jetzt Antonio Rüdiger. Der deutsche Fußballer hat seinen Rücktritt aus der Nationalmannschaft erklärt. Das teilt der Star von Real Madrid auf Instagram mit. In seinem Statement bedankt er sich bei den Fans und die einmalige Atmosphäre bei der Heim-EM 2024. In Deutschland fahren zu viele Dienstwagen mit einem Verbrenner. Das bemängelt die Deutsche Umwelthilfe. Nur 90 von 249 untersuchten Dienstwagen sind rein elektrisch unterwegs. Das sei ein desaströses Signal für die deutsche Klimapolitik. 5 Jahre lang führt er die Ermittler an der Nase herum. Jetzt wird ein deutscher Drogenboss im spanischen Malaga festgenommen. Dem Mann wird vorgeworfen, eine kriminelle Organisation geführt und mit Drogen gehandelt zu haben. Soweit unser News-Update. Mehr gibt's auf unserer Website und in der App.
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21: Wir haben keine größeren Verkehrsmeldungen für euch. Alles soweit ruhig.
22: Blitzer.
21: Da steht einer in Mettenhausen bei Landau in der Milchstraße. Mehr entdeckt? Dann schickt's uns durch per WhatsApp unter der 0800
23: 1415 800. 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

0: Bayern rätselt wieder mit beim großen Produkteraten hier bei uns, nur bei uns. Und es funktioniert so, Kollege Dippi hat eine Produktbewertung aus dem Internet gefischt, irgendwoher. Und wir müssen erraten, was sich dahinter verbirgt. Und das ist die Bewertung in diesem Jahr. Gute Qualität, arbeitet sauber und schnell. Früher brauchte man dafür 3 Sekunden und eine Handbewegung. Heute nur noch einen Knopfdruck, ein Motorgeräusch und etwas Geduld.
1: Was?
0: Leute, da bin ich jetzt. Also, ich bin irgendwie beim Büro. 3 Sekunden, eine Handbewegung, irgendwas, was man sonst. Oh, ich habe eine Idee. Oh ja, das könnte natürlich gut sein. Ich sage, es ist so ein elektrischer Tacker. Das ist mein Tipp. Ja, da braucht man nämlich auch nur 3 Sekunden und eine Handbewegung. Man muss nämlich einmal so draufhauen. Jetzt kann man das vielleicht auch mit so einem voll elektrischen Ding selber machen lassen. Das wäre mein Tipp. Wenn ihr jetzt aber sagt, hey Moritz, totales Geschmarri, dann lasst es mich gerne wissen. Euer Tipp per WhatsApp-Audio an die 0800 007 0076. Und die Auflösung, die gibt's morgen dann um 7:45 nur bei uns in der Morningshow hier auf

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0: Wir haben kurz vor sechs, ihr hört Radio Galaxy und ich hoffe, ihr habt es jetzt reingeschafft in euren Feierabend. Ich verabschiede mich jetzt auch und wünsche euch einen schönen Dienstagabend. Den verbringen wir hier auf Radio Galaxy gleich gemeinsam mit Popqueen Taylor Swift. I knew it, I knew you. Ein bisschen Country-lastiger, aber zurück quasi zu ihren Wurzeln. Das ist der Soundtrack zum aktuellen Toy Story Film. Außerdem ist Ray Dalton gleich zu Beginn ganz, ganz frisch bei uns in der Playlist mit Go That High. Den habe ich selbst auch noch nicht gehört. Hören wir gleich gemeinsam mal rein hier auf Radio Galaxy.
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3: Mit Adrian Heimerl. 600 Fälle bayernweit. So oft hat das Chamonda-Virus bis jetzt in den Ställen zugeschlagen. Auch in Niederbayern gibt es bereits die ersten Fälle. Der Virus wird über Stechmücken übertragen und sorgt bei Kühen und Schafen für Fieber, Durchfall und weniger Milchleistung. Wie Landwirte ihre Tiere gegen das Virus schützen, weiß Carina Weinzel vom Landratsamt Landshut.
4: Um Infektionen zu vermeiden, können Landwirte ihre Tiere mit einem Parasitenschutz behandeln, also vergleichbar wie bei den Menschen ein Mückenschutzmittel. Außerdem sollten die Tiere zu Zeiten, wo Knitzen aktiv sind, im Stall gehalten werden. Und trächtige Tiere sollten noch einmal besonders vor den Stechmücken geschützt werden.
3: Eine Impfung gegen das Virus gibt es noch nicht. Bis jetzt hat sich damit noch kein Mensch infiziert.
5: Der Blick in die Regionen mit unseren Niederbayern-Reportern. Landkreis Rottal-Inn aktuell.
6: Mehrere Feuerwehren aus der Region sind gestern Nachmittag in Massing im Einsatz. Als die Rettungskräfte eintreffen, steht ein altes, unbewohntes Wohnhaus bereits in Vollbrand. Die Brandursache kann die Polizei schnell klären. Zwei 13-Jährige haben in dem alten Haus Zigaretten geraucht. Dabei entzündet eine brennende Kippe eine alte Matratze. Verzweifelt versuchen die Kinder, das Feuer zu löschen. Ohne Erfolg. Das Gebäude wird vollständig zerstört. Gegen einen Jugendlichen ermitteln jetzt die Beamten. Aus Massing, Erich Schemmer.
5: Die Wirtschaft in der Region.
7: Das BMW-Werk in Dingolfing ist einer der
6: Beamten. Aus Massing, Erich Schemmer.

0: Freundschaft erklärt. Das teilt der Star von Real Madrid auf Instagram mit. In seinem Statement bedankt er sich bei den Fans und die einmalige Atmosphäre bei der Heim-EM 2024. In Deutschland fahren zu viele Dienstwagen mit einem Verbrenner. Das bemängelt die Deutsche Umwelthilfe. Nur 90 von 249 untersuchten Dienstwagen sind rein elektrisch unterwegs. Das sei ein desaströses Signal für die deutsche Klimapolitik. 5 Jahre lang führt er die Ermittler an der Nase herum. Jetzt wird ein deutscher Drogenboss im spanischen Malaga festgenommen. Dem Mann wird vorgeworfen, eine kriminelle Organisation geführt und mit Drogen gehandelt zu haben. Soweit unser News-Update. Mehr gibt's auf unserer Website und in der App.
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2: Der Topwert jetzt am Nachmittag liegt zwischen 21 und 26 Grad. Sonne und Wolken wechseln sich so ein bisschen ab und es ist teilweise noch ein bisschen windig bei euch. Der Galaxy-Wetter-Trend für die nächsten Tage schaut richtig gut aus. Es soll auf jeden Fall trocken bleiben und Richtung Wochenende haben wir auch so einen Mix aus Sonne und Wolken und einen Topwert von 27 Grad dann sogar.
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4: Freifahrt, keine größeren Meldungen.
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4: Blitzer. Da haben wir aktuell einen für euch in Mettenhausen bei Landau. In der Milchstraße steht der. Wenn ihr aber mehr gesehen habt, klingelt gerne durch 0800 14 15 800. Euer direkter Draht hier zu uns ins Studio.
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1: Alle Enten an den Start, 6000 gelbe Rennenten, eine Isar und jede will ganz nach vorne. Am Sonntag, den 27. September, geht's wieder rund beim großen Landshuter Entenrennen. Um 14 Uhr werden die Enten an der Luitpoldbrücke ins Wasser gelassen und dann heißt's Gas geben mit der Strömung Richtung Maxwehr. Für die schnellsten Enten gibt's natürlich fette Gewinne. Insgesamt warten rund 500 Gewinnmöglichkeiten auf euch. Und der komplette Erlös geht an die sozialen Angebote des Landshuter Netzwerks. 6000 Enten, ein Rennen und ein guter Zweck. Holt euch Lose, die gibt's ab Freitag in Landshut.
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11: Freundlich und trocken geht's auch morgen dann weiter bei uns. 22 bis 25 Grad. Heute Nacht dann runter auf 11 bis 13. Trocken, ruhig, mit ein paar Wolken.
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11: Wir haben gerade keine größeren Meldungen für euch. Es läuft auf den Straßen.
12: Blitzer.
11: Da steht einer in Mettenhausen bei Landau in der Milchstraße. Mehr entdeckt? Dann schickt uns durch per WhatsApp unter der 0800 1415 800.
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2: Mit Adrian Heimerl. Willkommen im Dienst. Ab heute hat Niederbayern 48 Polizisten mehr. Sie sind fertig mit ihrer Ausbildung und unserem Polizeipräsidium zugeteilt worden. Ist der Nachwuchs die Lösung für den Fachkräftemangel bei den Beamten? Nein, erklärt Andreas Holzhausen von der Gewerkschaft der Polizei in Niederbayern.
3: Problem bei dem Ganzen ist aber, dass das Drohnenkompetenzzentrum, dass das jetzt ja wieder mit Personal aufgestockt wird. Das heißt also, von denen, die wo wir kommen, müsste man eigentlich auch schon wieder Sollstellen da Affe verlagern. Das heißt im Umkehrschluss wieder, dass diese Personalzuteilung auch unsere Leute, die wo jetzt dann in den Ruhestand gehen, gerade so einigermaßen kompensieren können.
2: Nur weil Niederbayern 48 neue Polizisten zugeteilt werden, sind nicht alle automatisch bei uns in der Region im Dienst, erklärt Holzhausen weiter.
4: Der Blick in die Regionen mit unseren Niederbayern-Reportern. Stadt Landshut, aktuell.
5: Auf der Bartemeldold hat die Polizei heuer weniger zu tun. Auf der Grieser Wiese und im Umfeld werden nur 2 Körperverletzungen registriert, deutlich weniger als in den vergangenen Jahren. Außerdem gibt es keine Angriffe auf Polizeibeamte und keine sexuellen Übergriffe. Die Zahl der angezeigten Diebstähle bleibt mit 5 Fällen auf dem Niveau des Vorjahres. Die Polizei führt die insgesamt friedliche Duld unter anderem auf die Betretungsverbote für bekannte Gewalttäter und die verstärkte Präsenz vor Ort zurück. Aus Landshut, Daria Felsner.
4: Region Flughafen aktuell.
6: Mehr als 6 Millionen Passagiere sind hier in den Sommerferien unterwegs und lassen einiges liegen. Jedes Jahr landen 80.000 Gegenstände im Fundbüro des Airports. Sie alle werden erfasst und 6 Monate aufbewahrt. So lange haben Besitzer Zeit, um Verlorenes wiederzufinden. Bei rund der Hälfte der Fundsachen meldet sich niemand. Sie werden dann versteigert. Vom Flughafen München, Alexander Kramer.
4: Und jetzt maximal informiert über Deutschland und die Welt.
2: In Nürnberg kommt es heute in der Nähe einer Moschee zu schrecklichen Szenen. Bei einer gewalttätigen Auseinandersetzung wird ein 58-jähriger Mann mit einem Messer verletzt. Er war vorher mit einem 61-jährigen in Streit geraten. Warum es zu der Auseinandersetzung gekommen ist, muss noch geklärt werden. Die Bundesregierung macht Russland für den versuchten Anschlag am Flughafen Leipzig verantwortlich. Laut Innenminister Dobrindt sind dabei Drohnen verwendet worden, die aufgrund der Bauweise aus Russland stammen könnten. Als Konsequenz werden jetzt unter anderem das Generalkonsulat in Bonn worden, die aufgrund der Bauweise

0: heute aus?
1: Am Abend etwas Sonne. In der Nacht gibt's Tiefstwerte um die 13 Grad. Auch morgen bekommen wir einen Sonne-Wolken-Mix. Der Donnerstag dann überwiegend sonnig und spätsommerlich warm.
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3: Schaut gut aus. Freie Fahrt in Niederbayern.
4: Blitzer.
3: Wenn ihr was entdeckt habt, schickt uns durch ins Studio an die 0800 14 15 800.
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1: Hier und da zeigt sich am Abend nochmal die Sonne, die Tiefstwerte in der Nacht um die 13 Grad. Morgen ähnlich wie heute, Sonne und Wolken im Wechsel. Am Donnerstag und Freitag viel Sonne und es wird wärmer.
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2: Ich bin Moritz Einzel. Die Bundesregierung macht jetzt offiziell Russland für den versuchten Drohnenanschlag am Flughafen Leipzig-Halle verantwortlich. Den Erkenntnissen von Polizei und Geheimdiensten zufolge stecken hinter dem vereitelten Anschlag vom 4. August sogenannte Low-Level-Agenten im Auftrag Moskaus, sagte Innenminister Dobrindt. Und Außenminister Wadephul kündigte Konsequenzen an.
3: Das russische Generalkonsulat in Bonn wird zum 18. September geschlossen. Der Vertrag über das russische Haus in Berlin wird gekündigt. Wir werden in der Europäischen Union neue Listungen von Personen aus Russland im Kontext hybrider Angriffe vorschlagen. Wir verschärfen die Einreisekontrollen für russische Staatsangehörige.
2: Außerdem werde der Druck auf die russische Schattenflotte erhöht, so Wadephul. Wie genau, sagte er nicht. Der Deutsche Mieterbund hat seinen alljährlichen Report vorgelegt und warnt, die Wohnungskrise wird immer schlimmer. Einer Umfrage zufolge habe jeder dritte Mieter die Sorge, seine Miete künftig nicht mehr bezahlen zu können, so Verbandschefin Weber-Moritz.
4: Das muss man sich klar machen. Menschen sparen an Essen, an Medikamenten und an ihrer Altersvorsorge, damit sie ihre Wohnung bezahlen können.
2: Der Mieterbund fordert einen gesetzlichen Mietendeckel und mehr Sozialwohnungen. In einem Umspannwerk in der Nähe des Kohlekraftwerks Jenschwalde in Brandenburg hat es Sabotageakte gegeben. Allerdings wurde die Stromversorgung nicht gestört. In zwei Fällen sei es gelungen, leitfähiges Material in die Höchstspannungsleitung einzubringen, sagte Brandenburgs Innenminister Redmann. Es wurden zahlreiche Sprengvorrichtungen gefunden, es sei aber vergleichsweise glimpflich ausgegangen, so Redmann. Im DFB-Pokal sind die allermeisten Erstrundenpartien ja längst gespielt. Zwei fehlen aber noch. Heute Abend ist Dortmund dran mit einem Auswärtsspiel gegen den Hamburg-Eimsbütteler Ballspielclub aus der Oberliga Hamburg. Anstoß ist um 20.45 Uhr. Morgen dann die Bayern beim Zweitligisten Osnabrück.
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5: Am Abend etwas Sonne. In der Nacht gibt's Tiefstwerte um die 13 Grad. Auch morgen bekommen wir einen Sonne-Wolken-Mix. Der Donnerstag dann überwiegend sonnig und spätsommerlich warm.
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5: Hier und da zeigt sich am Abend nochmal die Sonne, die Tiefstwerte in der Nacht um die 13 Grad. Morgen ähnlich wie heute, Sonne und Wolken im Wechsel. Am Donnerstag und Freitag viel Sonne und es wird wärmer.
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2: Ich bin Moritz Einzel. Russland steckt hinter dem versuchten Drohnenanschlag am Flughafen Leipzig-Halle Anfang August. Das hat Bundesinnenminister Dobrindt verkündet.
3: Es wurden Tatmittel wie die Drohnenkonfiguration, diverse Bauteile, Sprengstoff und Zündtechnik verwendet, die aus anderen hybriden Operationen Russlands und dessen Krieg gegen die Ukraine uns bekannt ist.
2: Als Reaktion kündigte Außenminister Wadefuhl eine Reihe von Strafmaßnahmen an. Unter anderem werden das russische Generalkonsulat in Bonn und das russische Haus in Berlin geschlossen. In der Nähe von Cottbus haben Unbekannte offenbar versucht, ein Umspannwerk lahmzulegen. Brandenburgs Ministerpräsident Woidke sprach von einem Anschlagsversuch auf die Stromversorgung. Laut Polizei wurden Sprengvorrichtungen gefunden, eine Art Silvesterraketen. Die Stromversorgung wurde wohl teils kurz unterbrochen. Das Umspannwerk steht in der Nähe des Kohlekraftwerks Jenschwalde. Das bayerische Kabinett hat sich heute viel mit Europapolitik beschäftigt. Der Ministerrat hat dabei eine ganze Reihe von Forderungen erarbeitet, um die Europäische Union zu verschlanken und zu entbürokratisieren. Unter anderem sollte es einen Stellenstopp geben, findet Ministerpräsident Söder.
4: Und jedes Jahr kommen neue Posten dazu. Ein toller Fantasieposten, der kürzlich geschaffen wurde, war der Direktor zur Förderung des wissenschaftlichen Interesses am der Arbeiter Europaabgeordneten. 18.000 Euro. Es ist zwar eine Stelle, aber braucht man die?
2: Man sei pro Europa, betonte Söder, es brauche aber dringend Reformen. Nach einem durchwachsenen Jahr in England zieht Fußballnationalspieler Nick Woltemade nach Italien weiter. Der 24-Jährige wird von Newcastle United bis zum kommenden Sommer an Juventus Turin ausgeliehen. Woltemade war im vergangenen Sommer vom VfB Stuttgart nach Newcastle gewechselt.
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5: So um die 12 Grad messen wir jetzt in der Nacht auf Mittwoch. Morgen wird's dann nach dem Frühnebel hier und da wieder freundlich. 22 bis 25 Grad.
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1: Zwischen 11 und 13 Grad messen wir heute Nacht bei uns. Ja, langsam kühlt's ein bisschen ab. Aber wir sind jetzt auch im September angekommen. Morgen dann bis 25 in der Spitze. Schön spätsommerlich mit Sonne und Wolken, aber kein Regen.
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2: Ich bin Hendrik Daum. Die Bundesregierung macht jetzt offiziell Russland für den gescheiterten Drohnenanschlag am Flughafen Leipzig-Halle verantwortlich. Das hat Bundesinnenminister Dobrindt verkündet.
3: Zusammen betrachtet belegen polizeiliche Ermittlungen, Tatmuster und nachrichtendienstliche Erkenntnisse eine russische Verantwortung für den versuchten Anschlag am Flughafen Leipzig.
2: Außenminister Wadefuhl kündigte Sanktionen an. Unter anderem muss das russische Generalkonsulat in Bonn schließen. In einem Umspannwerk in der Nähe des Kohlekraftwerks Jentschwalde in Brandenburg hat es Sabotageakte gegeben. Allerdings wurde die Stromversorgung nicht gestört. In zwei Fällen sei es gelungen, leitfähiges Material in die Höchstspannungsleitung einzubringen, sagte Brandenburgs Innenminister Redmann. Es wurden zahlreiche Sprengvorrichtungen gefunden. Es sei vergleichsweise glimpflich ausgegangen, so Redmann. Die bayerische Staatsregierung fährt weiterhin Dienstwagen mit hohem CO2-Ausstoß. Das zeigt der Dienstwagencheck der Deutschen Umwelthilfe. Wie im Vorjahr gibt es dafür die rote Karte. Im Bundesländervergleich ist Bayern aber vom 13. auf den 11. Platz aufgestiegen. Fußballprofi Antonio Rüdiger spielt nicht mehr für Deutschland. Auf seinen Social-Media-Kanälen hat der 33-Jährige jetzt seinen Rücktritt aus der deutschen Nationalmannschaft erklärt. Moritz Einzel berichtet.
4: Es sei an der Zeit, den Weg für die junge Generation freizumachen, schrieb Rüdiger. Der Innenverteidiger in Diensten von Real Madrid bestritt 86 Länderspiele für Deutschland. Er nahm an 3 Welt- und 2 Europameisterschaften teil. 2017 war Rüdiger Teil des jungen deutschen Teams, das in Russland den Confederations Cup gewann.
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5: So um die 12 Grad messen wir jetzt in der Nacht auf Mittwoch. Morgen wird's dann nach dem Frühnebel hier und da wieder freundlich. 22 bis 25 Grad.
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2: Ich bin Hendrik Daum. Die Bundesregierung macht jetzt offiziell Russland für den gescheiterten Drohnenanschlag am Flughafen Leipzig-Halle verantwortlich. Das hat Bundesinnenminister Dobrindt verkündet.
3: Zusammen betrachtet belegen polizeiliche Ermittlungen, Tatmuster und nachrichtendienstliche Erkenntnisse eine russische Verantwortung für den versuchten Anschlag am Flughafen Leipzig.
2: Außenminister Wadefuhl kündigte Sanktionen an. Unter anderem muss das russische Generalkonsulat in Bonn schließen. In einem Umspannwerk in der Nähe des Kohlekraftwerks Jentschwalde in Brandenburg hat es Sabotageakte gegeben. Allerdings wurde die Stromversorgung nicht gestört. In zwei Fällen sei es gelungen, leitfähiges Material in die Höchstspannungsleitung einzubringen, sagte Brandenburgs Innenminister Rethmann. Es wurden zahlreiche Sprengvorrichtungen gefunden. Es sei vergleichsweise glimpflich ausgegangen, so Rethmann. Die bayerische Staatsregierung fährt weiterhin Dienstwagen mit hohem CO2-Ausstoß. Das zeigt der Dienstwagencheck der Deutschen Umwelthilfe. Wie im Vorjahr gibt es dafür die rote Karte. Im Bundesländervergleich ist Bayern aber vom 13. auf den 11. Platz aufgestiegen. Fußballprofi Antonio Rüdiger spielt nicht mehr für Deutschland. Auf seinen Social-Media-Kanälen hat der 33-Jährige jetzt seinen Rücktritt aus der deutschen Nationalmannschaft erklärt. Moritz Einzel berichtet.
4: Es sei an der Zeit, den Weg für die junge Generation freizumachen, schrieb Rüdiger. Der Innenverteidiger in Diensten von Real Madrid bestritt 86 Länderspiele für Deutschland. Er nahm an 3 Welt- und 2 Europameisterschaften teil. 2017 war Rüdiger Teil des jungen deutschen Teams, das in Russland den Confederations Cup gewann.
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5: Zwischen 11 und 13 Grad messen wir heute Nacht bei uns. Ja, langsam kühlt's ein bisschen ab. Aber wir sind jetzt auch im September angekommen. Morgen dann bis 25 in der Spitze. Schön spätsommerlich mit Sonne und Wolken, aber kein Regen.
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2: Ich bin Hendrik Daum. Deutschland bekommt nach dem versuchten Drohnenanschlag in Leipzig jetzt Rückendeckung von NATO und EU. NATO-Chef Rutte erklärt, die Beweise gegen Russland seien eindeutig und auch EU-Kommissionspräsidentin von der Leyen sichert Deutschland Unterstützung zu. Dirk Zeitler mit den Einzelheiten.
3: Beide machen klar, Moskau soll mit solchen Aktionen weder Deutschland einschüchtern, noch die Hilfe für die Ukraine schwächen. Rutte hat darüber bereits mit Bundeskanzler Merz gesprochen. Als nächstes berät er auch mit Kommissionspräsidentin von der Leyen. Dann geht es darum, wie Europa weiter reagieren kann. Auch die EU-Außenminister wollen über den Fall und mögliche Sanktionen sprechen. Moskau kündigte dagegen eine Reaktion auf die deutschen Maßnahmen an. Was genau das heißt, lässt das Außenministerium offen.
2: In einem Umspannwerk in der Nähe des Kohlekraftwerks Jenschwalde in Brandenburg hat es Sabotageakte gegeben. Allerdings wurde die Stromversorgung nicht gestört. In zwei Fällen sei es gelungen, leitfähiges Material in die Höchstspannungsleitung einzubringen, sagte Brandenburgs Innenminister Redmann. Es wurden zahlreiche Sprengvorrichtungen gefunden, es sei aber vergleichsweise glimpflich ausgegangen, so Redmann. Das bayerische Kabinett hat sich heute viel mit Europapolitik beschäftigt. Der Ministerrat hat dabei eine ganze Reihe von Forderungen erarbeitet, um die Europäische Union zu verschlanken und zu entbürokratisieren. Unter anderem sollte es einen Stellenstopp geben, findet Ministerpräsident Söder.
4: Und jedes Jahr kommen neue Posten dazu. Ein toller Fantasieposten, der kürzlich geschaffen wurde, war der Direktor zur Förderung des wissenschaftlichen Interesses am der Arbeiter Europaabgeordneten. 18.000 Euro. Es ist zwar eine Stelle, aber braucht man die?
2: Man sei pro Europa, betonte Söder, es brauche aber dringend Reformen. Nach 12 Jahren hat Antonio Rüdiger seinen Rücktritt aus der Fußballnationalmannschaft erklärt. Das kündigte der 33-Jährige in den sozialen Medien an. Er wolle den Weg für die junge Generation freimachen und bedankte sich bei seinen Teamkollegen.
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5: So um die 12 Grad messen wir jetzt in der Nacht auf Mittwoch. Morgen wird's dann nach dem Frühnebel hier und da wieder freundlich. 22 bis 25 Grad.
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2: Ich bin Hendrik Daum. Deutschland bekommt nach dem versuchten Drohnenanschlag in Leipzig jetzt Rückendeckung von NATO und EU. NATO-Chef Rutte erklärt, die Beweise gegen Russland seien eindeutig und auch EU-Kommissionspräsidentin von der Leyen sichert Deutschland Unterstützung zu. Dirk Zeitler mit den Einzelheiten.
3: Beide machen klar, Moskau soll mit solchen Aktionen weder Deutschland einschüchtern, noch die Hilfe für die Ukraine schwächen. Rutte hat darüber bereits mit Bundeskanzler Merz gesprochen. Als nächstes berät er auch mit Kommissionspräsidentin von der Leyen. Dann geht es darum, wie Europa weiter reagieren kann. Auch die EU-Außenminister wollen über den Fall und mögliche Sanktionen sprechen. Moskau kündigte dagegen eine Reaktion auf die deutschen Maßnahmen an. Was genau das heißt, lässt das Außenministerium offen.
2: In einem Umspannwerk in der Nähe des Kohlekraftwerks Jenschwalde in Brandenburg hat es Sabotageakte gegeben. Allerdings wurde die Stromversorgung nicht gestört. In zwei Fällen sei es gelungen, leitfähiges Material in die Höchstspannungsleitung einzubringen, sagte Brandenburgs Innenminister Rethmann. Es wurden zahlreiche Sprengvorrichtungen gefunden, es sei aber vergleichsweise glimpflich ausgegangen, so Rethmann. Das bayerische Kabinett hat sich heute viel mit Europapolitik beschäftigt. Der Ministerrat hat dabei eine ganze Reihe von Forderungen erarbeitet, um die Europäische Union zu verschlanken und zu entbürokratisieren. Unter anderem sollte es einen Stellenstopp geben, findet Ministerpräsident Söder.
4: Und jedes Jahr kommen neue Posten dazu. Ein toller Fantasieposten, der kürzlich geschaffen wurde, war der Direktor zur Förderung des wissenschaftlichen Interesses am der Arbeit der Europaabgeordneten. 18.000 Euro. Es ist da eine Stelle, aber braucht man die?
2: Man sei pro Europa, betonte Söder, es brauche aber dringend Reformen. Nach 12 Jahren hat Antonio Rüdiger seinen Rücktritt aus der Fußballnationalmannschaft erklärt. Das kündigte der 33-Jährige in den sozialen Medien an. Er wolle den Weg für die junge Generation freimachen und bedankte sich bei seinen Teamkollegen.
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5: Zwischen 11 und 13 Grad messen wir heute Nacht bei uns. Ja, langsam kühlt's ein bisschen ab. Aber wir sind jetzt auch im September angekommen. Morgen dann bis 25 in der Spitze. Schön spätsommerlich mit Sonne und Wolken, aber kein Regen.
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2: Ich bin Hendrik Daum. Im Hamburger Stadtteil St. Pauli läuft aktuell ein größerer Polizeieinsatz. Auf einem Fabrikgelände in der Nähe des Fernsehturms wurde am Abend geschossen. Es sollen zwei Männer dabei tödlich getroffen worden sein, schreibt die Bild. Weitere Personen sollen verletzt sein. Aktuell ist die Polizei mit einem Großaufgebot vor Ort. Rund um den Tatort wurde eine Fahndung eingeleitet. Die Bundesregierung macht Russland für den misslungenen Anschlag auf den Leipziger Flughafen Anfang August verantwortlich. Die Entscheidung basiere auf einer klaren Beweiskette aus polizeilichen Ermittlungen und nachrichtendienstlichen Erkenntnissen, sagte Innenminister Dobrindt am Abend in Berlin. Die Ausführung der Tat passe ins typische Muster hybrider Kriegsführung Russlands. Als Reaktion kündigte Außenminister Wadephul eine Reihe von Strafmaßnahmen an. Im oberbayerischen Geretsried im Landkreis Bad Tölz-Wolfratshausen sind eine Seniorin und ihr erwachsener Sohn tot in einem Mehrfamilienhaus gefunden worden. Die Polizei geht von einem Tötungsdelikt aus. Es gibt deutliche Hinweise auf Fremdeinwirkung. Ein Tatverdächtiger wurde bereits ermittelt. Wie es aus Ermittlerkreisen heißt, soll es eine Person aus dem familiären Umfeld sein. Zu den Hintergründen ist bisher nichts bekannt. Die Ermittlungen laufen. Eine halbe Stunde lang hat sich der BVB die Zähne ausgebissen. Bei seinem Erstrundenspiel im DFB-Pokal mussten die Dortmunder am Abend gegen den Fünftligisten Hamburg-Eimsbütteler Ballspielclub ran. Nach 90 Minuten hieß es dann doch 5:0 für die Gelb-Schwarzen. Heute müssen die Bayern ran. Für den Rekordmeister geht's nach Osnabrück. Los geht's um 20.45 Uhr.
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3: Hier und da starten wir noch mit Nebel rein in den Tag. Da kämpft sich dann aber die Sonne easy wieder durch später. Bis auf 25 Grad geht's noch hoch auf dem Thermometer. Morgen dann ein paar Tropfen mit dabei zum Tagesstart. Die werden dann aber im Laufe des Tages ganz schnell weniger.
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2: Ich bin Hendrik Daum. Im Hamburger Stadtteil St. Pauli läuft aktuell ein größerer Polizeieinsatz. Auf einem Fabrikgelände in der Nähe des Fernsehturms wurde am Abend geschossen. Es sollen zwei Männer dabei tödlich getroffen worden sein, schreibt die Bild. Weitere Personen sollen verletzt sein. Aktuell ist die Polizei mit einem Großaufgebot vor Ort. Rund um den Tatort wurde eine Fahndung eingeleitet. Die Bundesregierung macht Russland für den misslungenen Anschlag auf den Leipziger Flughafen Anfang August verantwortlich. Die Entscheidung basiere auf einer klaren Beweiskette aus polizeilichen Ermittlungen und nachrichtendienstlichen Erkenntnissen, sagte Innenminister Dobrindt am Abend in Berlin. Die Ausführung der Tat passe ins typische Muster hybrider Kriegsführung Russlands. Als Reaktion kündigte Außenminister Wadephul eine Reihe von Strafmaßnahmen an. Im oberbayerischen Geretsried im Landkreis Bad Tölz-Wolfratshausen sind eine Seniorin und ihr erwachsener Sohn tot in einem Mehrfamilienhaus gefunden worden. Die Polizei geht von einem Tötungsdelikt aus. Es gibt deutliche Hinweise auf Fremdeinwirkung. Ein Tatverdächtiger wurde bereits ermittelt. Wie es aus Ermittlerkreisen heißt, soll es eine Person aus dem familiären Umfeld sein. Zu den Hintergründen ist bisher nichts bekannt. Die Ermittlungen laufen. Eine halbe Stunde lang hat sich der BVB die Zähne ausgebissen. Bei seinem Erstrundenspiel im DFB-Pokal mussten die Dortmunder am Abend gegen den Fünftligisten Hamburg-Eimsbütteler Ballspielclub ran. Nach 90 Minuten hieß es dann doch 5:0 für die Gelb-Schwarzen. Heute müssen die Bayern ran. Für den Rekordmeister geht's nach Osnabrück. Los geht's um 20.45 Uhr.
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3: So ein paar Nebelfelder tummeln sich heute Morgen noch bei uns. Die können die Sonne aber mal gar nicht aufhalten. Es wird spätsommerlich mit 22 bis 25 Grad und trocken bleibt's auch. Morgen am Mittwoch schaut's ein bisschen anders aus. Geht's hier und da mit Regen rein in den Tag. Der verzieht sich dann aber schnell und die Sonne schaut durch.
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2: Ich bin Hendrik Daum. Im Hamburger Stadtteil St. Pauli läuft aktuell ein größerer Polizeieinsatz. Auf einem Fabrikgelände in der Nähe des Fernsehturms wurde am Abend geschossen. Es sollen zwei Männer dabei tödlich getroffen worden sein, das schreibt die Bild. Weitere Personen sollen verletzt sein. Aktuell ist die Polizei mit einem Großaufgebot vor Ort. Rund um den Tatort wurde eine Fahndung eingeleitet. Die Bundesregierung macht Russland für den misslungenen Anschlag auf den Leipziger Flughafen Anfang August verantwortlich. Die Entscheidung basiere auf einer klaren Beweiskette aus polizeilichen Ermittlungen und nachrichtendienstlichen Erkenntnissen, das sagte Bundesinnenminister Dobrindt am Abend. Die Ausführung der Tat passe genau ins typische Muster hybrider Kriegsführung Russlands. Als Reaktion kündigte Außenminister Wadefuhl eine Reihe von Strafmaßnahmen an. Das russische Generalkonsulat in Bonn und das russische Haus in Berlin werden geschlossen. Außerdem sollen die Einreisekontrollen für russische Staatsbürger verschärft werden. Im oberbayerischen Geretsried im Landkreis Bad Tölz-Wolfratshausen sind eine Seniorin und ihr erwachsener Sohn tot in einem Mehrfamilienhaus gefunden worden. Die Polizei geht von einem Tötungsdelikt aus. Es gibt deutliche Hinweise auf Fremdeinwirkung. Ein Tatverdächtiger wurde bereits ermittelt. Wie es aus Ermittlerkreisen heißt, soll es eine Person aus dem familiären Umfeld sein. Zu den Hintergründen ist bisher nichts bekannt. Die Ermittlungen laufen. Als erste deutsche Tennisprofis haben Eva Liss und Jan-Lennard Struff die zweite Runde der US Open erreicht. Liss gewann gegen die Tschechin Gabriela Knudson 6:3 und 6:3. Struff besiegte den Argentinier Camilo Hugo Carabelle mit 6:4, 6:3 und 6:3. Und in gut einer Stunde muss Alexander Zverev ran gegen den Italiener Lorenzo Sonego.
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3: Hier und da starten wir noch mit Nebel rein in den Tag. Da kämpft sich dann aber die Sonne easy wieder durch später. Bis auf 25 Grad geht's noch hoch auf dem Thermometer. Morgen dann ein paar Tropfen mit dabei zum Tagesstart. Die werden dann aber im Laufe des Tages ganz schnell weniger.
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2: Ich bin Hendrik Daum. Im Hamburger Stadtteil St. Pauli läuft aktuell ein größerer Polizeieinsatz. Auf einem Fabrikgelände in der Nähe des Fernsehturms wurde am Abend geschossen. Es sollen zwei Männer dabei tödlich getroffen worden sein, das schreibt die Bild. Weitere Personen sollen verletzt sein. Aktuell ist die Polizei mit einem Großaufgebot vor Ort. Rund um den Tatort wurde eine Fahndung eingeleitet. Die Bundesregierung macht Russland für den misslungenen Anschlag auf den Leipziger Flughafen Anfang August verantwortlich. Die Entscheidung basiere auf einer klaren Beweiskette aus polizeilichen Ermittlungen und nachrichtendienstlichen Erkenntnissen, das sagte Bundesinnenminister Dobrindt am Abend. Die Ausführung der Tat passe genau ins typische Muster hybrider Kriegsführung Russlands. Als Reaktion kündigte Außenminister Wadefuhl eine Reihe von Strafmaßnahmen an. Das russische Generalkonsulat in Bonn und das russische Haus in Berlin werden geschlossen. Außerdem sollen die Einreisekontrollen für russische Staatsbürger verschärft werden. Im oberbayerischen Geretsried im Landkreis Bad Tölz-Wolfratshausen sind eine Seniorin und ihr erwachsener Sohn tot in einem Mehrfamilienhaus gefunden worden. Die Polizei geht von einem Tötungsdelikt aus. Es gibt deutliche Hinweise auf Fremdeinwirkung. Ein Tatverdächtiger wurde bereits ermittelt. Wie es aus Ermittlerkreisen heißt, soll es eine Person aus dem familiären Umfeld sein. Zu den Hintergründen ist bisher nichts bekannt. Die Ermittlungen laufen. Als erste deutsche Tennisprofis haben Eva Liss und Jan-Lennard Struff die zweite Runde der US Open erreicht. Liss gewann gegen die Tschechin Gabriela Knutson 6:3 und 6:3. Struff besiegte den Argentinier Camilo Hugo Carabelle mit 6:4, 6:3 und 6:3. Und in gut einer Stunde muss Alexander Zverev ran gegen den Italiener Lorenzo Sonego.
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3: So ein paar Nebelfelder tummeln sich heute Morgen noch bei uns. Die können die Sonne aber mal gar nicht aufhalten. Es wird spätsommerlich mit 22 bis 25 Grad und trocken bleibt's auch. Morgen am Mittwoch schaut's ein bisschen anders aus. Geht's hier und da mit Regen rein in den Tag. Der verzieht sich dann aber schnell und die Sonne schaut durch.
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2: Ich bin Hendrik Daum. Deutschland bekommt nach dem versuchten Drohnenanschlag in Leipzig jetzt Rückendeckung von der NATO und der EU. NATO-Chef Rutte erklärt, die Beweise gegen Russland seien eindeutig und auch EU-Kommissionspräsidentin von der Leyen sichert Deutschland Unterstützung zu. Dirk Zeitler mit den Einzelheiten.
3: Beide machen klar, Moskau soll mit solchen Aktionen weder Deutschland einschüchtern, noch die Hilfe für die Ukraine schwächen. Rutte hat darüber bereits mit Bundeskanzler Merz gesprochen. Als nächstes berät er auch mit Kommissionspräsidentin von der Leyen. Dann geht es darum, wie Europa weiter reagieren kann. Auch die EU-Außenminister wollen über den Fall und mögliche Sanktionen sprechen. Moskau kündigte dagegen eine Reaktion auf die deutschen Maßnahmen an. Was genau das heißt, lässt das Außenministerium offen.
2: In einem Umspannwerk in der Nähe des Kohlekraftwerks Jentschwalde in Brandenburg hat es einen Sabotageakt gegeben. Allerdings wurde die Stromversorgung nicht gestört. In zwei Fällen sei es gelungen, leitfähiges Material in die Höchstspannungsleitung einzubringen. Das sagte Brandenburgs Innenminister Rethmann. Es wurden zahlreiche Sprengvorrichtungen gefunden. Es sei aber vergleichsweise glimpflich ausgegangen, so Rethmann. Im oberbayerischen Geretsried sind eine